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0: Ja, liebe Hörerinnen und Hörer, viele fragen sich, warum wird heute auf Radiofrequenz nicht gelacht? Freilich, bei uns wird wieder gelacht mit Maria Kerbler um 8 Uhr. Normalerweise schon, wenn das Programm mitspielt und uns nicht immer dreinpfuscht. Gott sei Dank hat Maria gehört um 8 und hat gleich angerufen, warum ihre Sendung nicht läuft. Wir holen es jetzt nach. Ihr hört jetzt heute schon gelacht, die 352. Sendung von Maria Kerbler. Ich bitte um Entschuldigung und natürlich ist Radio Frequenz das Lachen noch nicht vergangen, auch wenn wir ab und zu technische Probleme haben.
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2: Wunderschönen guten Morgen wünsche ich euch. Habt ihr heute schon gelacht? Naja, es ist Montag. Und vielleicht fällt es da den einen oder anderen ein bisschen schwerer. Aber genau deshalb ist es so wichtig. Es geht ganz einfach. Mundwinkeln hochheben. Und los geht's. Eine Minute lachen. Und wer mag mich lachen? Wer lässt sich von meinem Lachen anstecken? Ihr wisst ja, wenn wir diesen Lachmuskel mobilisieren, aktivieren wir einen Nerv, der unserem Gehirn das Signal gibt, sofort Freudenhormone auszuschütten. Das ist wie ein innerer Schalter für gute Laune. Also Mundwinkeln hoch, auch wenn es am Anfang noch ein bisschen verzwickt ist. Und los geht's. Eine Minute lachen.

glaube das gar nicht mehr. Manchmal, da geht einem fast die Luft aus. Aber wie gesagt, die beste Atemübung ist das dann. Ja. Ich habe schon ein- oder zweimal von dieser Geschichte erzählt, aber jedes Mal, wenn ich sie in meine Sendung bringe, dann finde ich wieder neue Facetten dieser Geschichte. Und vielleicht mag sein, dass der eine oder andere sie schon kennt, aber es wird bestimmt auch welche geben, die sie noch nie gehört haben. Also meine Geschichte, die geht um einen Elefanten und seinen Stab. Und diese Geschichte, diese wunderbare Geschichte, die hat sich in Indien zugetragen. Und dort werden bei religiösen Festen werden oft heilige Elefanten eingesetzt. Und jetzt stellt euch einmal vor, so ein großer, grauer Riese marschiert durch eine enge Gasse. Und sein Rüssel ist ununterbrochen immer in Bewegung. Hier schnappt er sich eine Melone vom Karren, dort klaut er Blumen vom Balkon. Also er bringt wirklich alles durcheinander. Aber der erfahrene Elefantenwärter weiß sich zu helfen. Er gibt dem Elefanten einen Stab. Der Elefant umschließt diesen Stab mit seinem Rüssel, hält ihn fest und schreitet dann plötzlich majestätisch, erhaben und ruhig durch diese Gasse. Es bleibt einfach alles an Ort und Stelle. Es wird kein Blumentopf übergedreht, es wird kein Obst entfernt und verschnabuliert. Es bleibt alles auf seinem Platz. Ja, und jetzt, warum erzähle ich das? Weil unsere Gedanken genau auch sehr oft wie dieser Elefantenrüssel ist. Unsere Gedanken, sie irren ununterbrochen umher, greifen nach Sorgen, nach Ärger, nach Neid oder Zorn. Auch Freude ist dabei. Und dieser Gedankenrüssel, nennen wir ihn einmal so, verstärkt auch unseren Stress immer mehr und immer weiter. Also wir brauchen eine Art Stab für unseren Geist, um zur Ruhe zu kommen. Ja, und jetzt will ich es als ein modernes Mantra bezeichnen? Das Lächeln. Diesen Stab, den finden wir in einem Mantra. Ursprünglich kommt das Wort aus dem Sanskrit und bedeutet so viel wie Spruch oder Klangkörper. Ein Mantra ist etwas, dass wir wiederholen, dass wir ständig wiederholen, um uns im Hier und Jetzt zu festigen. Und jetzt mein Vorschlag an euch. Macht das Lächeln zu eurem persönlichen Mantra. Und wir beginnen schon am Morgen, vor meiner heute schon Gelacht-Sendung, beim Aufwachen. Der Weg ins Badezimmer, jeder Schritt, ein leises Ha, Ha, Ha, Ha, Ha, Ha. Wenn ihr das Ho nun dazu nehmt, also Ho, Ho, Ha, Ha, Ho, Ho, habt ihr direkt, automatisch, schon einmal die erste Gesichtsgymnastik am Morgen. Ein Ha, ha, ho, ho, ha, ha. Und nicht nur eine Gesichts-
Gymnastik, sondern eure Bauchmuskulatur wird auch angeregt. Erich Schwarz beschreibt das in seinem Buch Führen mit Humor ganz trefflich. Simulation führt zur Stimulation. Das Prinzip heißt, fake it until you make it. Also, tu so als ob, so lange, bis es dir wirklich gelingt. Und durch diese ständige Wiederholung dieser kleinen Lachsilben bei der täglichen Körperhygiene oder auf dem Weg zur Körperhygiene konditioniert ihr euer Gehirn auf Gelassenheit. Ja, es ist wirklich, probiert es aus, es ist wirklich ein Versuch wert. Jetzt kann es sein, dass irgendwo hier jemand meine Stimme hört und zuhört und dann sagt, ach Mädchen, das ist doch alles Mumpitz, das ist ja Schwachsinn. Aber wisst ihr was? Ein aufmerksamer Zuhörer hat mir vor kurzer Zeit erst gesagt, bitte sag den Leuten, gerade wenn es einem nicht gut geht, hilft das Lächeln am allermeisten. Und wer es jetzt hier und jetzt abtut als Unsinn, ja, der ist meistens derjenige, der ein Lächeln gerade am dringendsten brauchen könnte. Es geht mir darum, diese 0815 Abläufe im Alltag zu nutzen, wenn ihr aus dem Badezimmer geht. Also, dass ihr tagtäglich macht. Wie schaut's hier rein? Habt ein Lächeln im Gesicht? Und je öfter ihr daran denkt und dieses Ritual wiederholt, desto schneller seid ihr in einer positiven Grundstimmung. Ärger und Zorn prallen dann viel leichter an euch ab. Ihr werdet auch bestimmt nicht mehr so schnell auf 180 oben sein, weil ihr euren Geist mit dem Stab des Lächelns beschäftigt habt. Und ganz was Interessantes auch noch. Habt ihr gewusst, dass unsere Zungenmuskulatur eng mit dem Sprachzentrum und dem Gedankenelefanten verknüpft ist? Wenn wir jetzt zum Beispiel innerlich grübeln oder uns ärgern, ist sehr oft die Zunge am Gaumen gepresst oder gegen den Gaumen gepresst. Ist das euch schon einmal aufgefallen? Der Tipp: Lass die Zunge doch einfach ganz einmal locker im Mund schweben, ohne dass sie oben oder unten anstößt. Und die Wirkung: Sobald die Zunge locker lässt, fällt es dem Gehirn schwer, den hektischen inneren Monolog, also das schaffe ich nie, oder warum hat er das jetzt zu mir gesagt, aufrechtzuerhalten. Es kehrt augenblicklich mehr Ruhe ein. Also, lasst die Zunge locker. Nehmt das Lächeln mit. Macht euren Kopf frei mit Gedanken, die ihr eh nicht ändern könnt. Und wann immer ihr einen Moment Zeit habt, beim Zähneputzen oder innehalten, füttert eure Gedanken mit einem Lächeln.
statt mit Sorgen. So schafft ihr euch eine Insel der Ruhe im täglichen Trubel. Heute beende ich die Sendung mit einer irischen Weisheit. Gott hat dir ein Gesicht gegeben. Lächeln musst du schon selber. Ist das nicht fantastisch? Also überwindet euch. Drauf. Ja, und in diesem Sinne, probiert es doch einmal aus. Und seid euer eigener Elefantenwärter und schenkt euch und eurer Umwelt ein Lächeln. Einen kraftvollen Start in die neue Woche wünsche ich euch. Bis zum nächsten Mal. Eure Maria Kerbler.

Herzlich willkommen zum Infopoint. Werner Rackl begrüßt Sie am Mikrofon. Schön, dass Sie Radio Frequenz hören und eingeschalten haben. Heute ist Montag, der

Trotz des kräftig auffrischenden Südwestwindes wird es wieder sommerlich warm. Nach Frühtemperaturen zwischen 4 und 7 Grad erreichen die Höchstwerte am Nachmittag bis 23 Grad. Am Dienstag wird der Südwestwind dann aber stürmisch. Die Bewölkung in höheren Schichten, die nimmt zu. Sonnenschein und Wolkenfelder, die wechseln sich ab. Es bleibt aber trocken. Nach Frühtemperaturen zwischen 5 und 7 Grad erreichen die Tagesmaxima 21 Grad. Der Mittwochvormittag dürfte länger sonnig werden. Am Nachmittag entstehen ein paar teilweise kräftige Schauer. Am Morgen hat es 7 bis 12 Grad, später steigen die Temperaturen auf 18 bis 24 Grad. Eine schwache Kaltfront bringt dann am Donnerstag in der Obersteiermark vorübergehend Regenschauer. Davor und danach kann auch die Sonne scheinen. Tagestemperatur so um die 19 Grad. Wie wird das Wetter für unsere Wanderer und Bergsteiger? Am Montag setzt sich das überwiegend sonnige Bergwetter weiter fort. Ein paar dünne Wolken in höheren Schichten sowie Quellwolken am Nachmittag können den Sonnenschein aber etwas trüben. Die Gipfel sind dennoch alle frei und es bleibt den ganzen Tag über trocken. Der Südwestwind legt im Tagesverlauf deutlich zu und erreicht am Nachmittag wieder Spitzen so um die 50 km/h. Mild mit 10 bis 13 Grad wird es in 2000 Meter Höhe. Mit kräftigem Südwestwind scheint am Dienstag zeitweise die Sonne. Die Gipfel sind über Mittag hinweg frei, am Nachmittag werden die Wolken etwas mehr. Im Bereich der Gurktaler Alpen und der niederen Tauern können höhere Gipfel in Nebel geraten. Die Niederschlagsneigung ist jedoch gering, in 2000 Meter Höhe. Leichter Temperaturrückgang auf etwas 7 bis 9 Grad. Das waren einmal die Wettervoraussichten bis zum Donnerstag und es schaut einmal gar nicht so schlecht aus.

0: Ja, heute begrüßen wir Cordula Bürgi, die musikalische Leiterin des Vokalensembles Cantando Admont. Ein Gespräch anlässlich des 10-jährigen Jubiläums über Klang und Experimente. Cantando Admont wurde 2016 in Admont gegründet und verbindet alte und neue Musik. Die Spezialisierung auf zeitgenössische Vokalmusik und Renaissance macht das Ensemble in Österreich einzigartig. Wir sprechen heute über das Jubiläumsprogramm, die Arbeitsweise des Ensembles und Ausblicke. Insbesondere auf das nächste größere Konzert in Graz am 10. Mai bei den Minoriten und das Jubiläumskonzert Enigma in der Helmut-List-Halle im Oktober 2026. Hören Sie jetzt rein und bleiben Sie dran für ein exklusives Gespräch mit Cordula Bürgi von Cantando Admont.
1: Frau Bürgi, danke nochmal herzlich, dass Sie Zeit gefunden haben.
2: Ja, ich danke sehr.
1: Thema ist Cantando Admont. Vielleicht für unsere Hörerinnen und Hörer, was ist Cantando Admont?
2: Cantando Admont ist ein Vokalensemble für neue und alte Musik oder alte und neue Musik. Und wir sind

0: ein kammermusikalisches Ensemble. Das heißt, es besteht aus Sängerinnen und Sängern, die hauptberuflich im Sänger oder Sängerin sind, in solistischer Besetzung im Cantando Admont singen. Ich glaub,
1: Woher
0: das
1: kommen denn die Sängerinnen und Sänger? Sind das alles Admonter?
0: Nein, nein, nein, es ist gar niemand Admonter. Der Name hat nichts mit den Sängerinnen und Sängern zu tun, sondern mit der Gründung von Cantando Admont, weil das Ensemble in 2016 in Admont gegründet worden ist. Und damals haben auch tatsächlich zwei Sängerinnen, eine Sängerin und einen Sänger aus Admont mitgesungen im Gründungskonzept. Und das hat sich dann aber nicht so fortgesetzt. Und inzwischen besteht das Ensemble aus Sängerinnen und Sängern aus ganz Europa, kann man so sagen, aus ganz Europa, die zusammenkommen für Projekte, bestimmte Projekte. Und das sind ungefähr jährlich bis zu 30 Projekte. Also wir haben pro Monat 2 bis 3 Projekte oder Konzerte. Und die Sängerinnen und Sänger kommen aus verschiedenen Richtungen. Es gibt auch viele, die in Wien wohnen, in Graz, in Salzburg, dann aber auch in Deutschland, in Frankreich, in England, also von überall her, weil eben das auch diese Arbeit sehr, sehr anspruchsvoll ist und wir dann natürlich nur die allerbesten Sängerinnen und Sänger eben international dafür auch auswählen, diese Projekte umzusetzen.
1: Für Laien, was versteht man unter alter und neuer Musik in Ihrem Genre, in dem Sie tätig sind?
0: Ja, das ist eine gute Frage. Was ist alt, was ist neu? Also in unserem Fall ist jetzt alte Musik, bezieht sich auf die Musik des Mittelalters, des Mittelalters der Renaissance und des Frühbarocks. Und die neue Musik ist quasi 20. 21. Jahrhundert.
1: Cantando Admont gibt es schon, wie Sie gesagt haben, seit 10 Jahren. Sie sind weltweit aktiv mit Auftritten. Was war da für Sie das beeindruckendste Konzertereignis, wo Sie aufgetreten sind?
0: Uff, das ist eine schwierige Frage. Es ist eigentlich jedes Konzert, muss ich sagen, ein besonderes Erlebnis. Und es hängt auch gar nicht so ab von dem Ort jetzt, also im Sinne von, ist es jetzt ein sehr renommierter Ort oder ist es vielleicht nur so ein kleiner Veranstalter? Weil einfach jedes Konzert auch im Zusammenhang mit dem Raum, mit dem Publikum, etwas ganz Besonderes ist. Und es gab natürlich immer auch besondere Projekte, die jetzt vielleicht nicht einfach so alltäglich sind, kann man sagen. Also angefangen 2018, wo wir zum ersten Mal bei den Salzburger Festspielen eingeladen wurden und dort Begehren, die Oper von Beat Fuhrer, aufführen durften, zusammen mit dem Klangforum Wien. Dann sicher auch ganz besonders war die Uraufführung auch von Beat Fuhrers neuester Oper Das große Feuer. Das war letztes Jahr an der Zürcher Oper. Und das war natürlich ganz, ganz besonders, dann wirklich eingeladen zu sein von einem Opernhaus, wo wir dann eigentlich über 2,5 Monate sozusagen vor Ort auch gelebt und gearbeitet haben. Oder auch früher noch, das war glaube ich 2019, da sind wir eingeladen worden von der Münchner Biennale für ein Musiktheaterprojekt. Wants to be realized hieß das. Und das war dann auch wirklich in einer Zeit eben, wo auch dann Corona da war und das Projekt immer wieder verschoben wurde und wir immer wieder aufgehört haben und Pause sozusagen und dann wieder fortgesetzt haben. Und das war irgendwie auch interessant, weil das Projekt hieß auch Once to be Realized. Und am Schluss war es dann auch wirklich über 3 Jahre hinweg, haben wir dann verschiedene Konzerte gehabt in Deutschland, also an der Deutschen Oper Berlin, in München bei der Biennale und dann auch in Athen im Onassis Center. Das war natürlich auch ganz besonders. Oder auch die Aufführung in Buenos Aires, im Teatro Colón mit auch der Oper Begehren von Beat Fuhrer. Letztes Jahr auch Begehren in Paris, Erstaufführung und. Also doch auch sehr viele so internationale natürlich Orte oder Veranstalter, die jetzt nicht unser Alltag sind, aber eben auch dann so wichtig und auch so besonders.
1: Was motiviert Menschen und Sängerinnen und Sänger, wie Sie es sind, mittelalterliche Musik aufzuführen? Ist das überhaupt noch zeitgemäß?
0: Oh ja. Es ist eigentlich, ich vergleiche es immer mit vielleicht Architektur oder auch bildenden Kunst, die uns ja auch allgegenwärtig umgibt. Jetzt vielleicht in der Steiermark oder auch insbesondere Graz, natürlich eine große Tradition auch von Renaissance-Bauten und auch die verschiedenen Einflüsse, also italienische Einflüsse, auch niederländische Einflüsse, vor allem auch in der Musik und dass natürlich große Vorbilder immer auch gewesen sind für das, was danach kam. Und insofern, gerade weil das in unserer Zeit wieder oder in Vergessenheit gerät oder geraten ist, ist es wirklich auch unsere Aufgabe, dieses unglaubliche Kulturerbe wiederzubeleben und einfach zu zeigen, schaut mal, was ist denn das für eine wunderbare Musik? Und klingt dann eigentlich jetzt in vielen Ohren schon wie neue Musik, weil es eben nichts ist, was man einfach kennt hierzulande oder mit dem sich Menschen befassen. Und eben auch Graz hat ja eine große Tradition in der Renaissance-Musik. Und da ist es natürlich dann auch gerade für Menschen, die sich noch gar nicht mit dem auseinandergesetzt haben, schon sehr besonders einen Zugang zum ersten Mal in ihrem Leben auch zu erhalten sozusagen. Und für die Sängerinnen und Sänger oder für uns MusikerInnen ist es natürlich gar keine Frage, ob das jetzt Sinn macht oder nicht, weil einfach die Musik so unglaubliche Substanz hat, dass wir einfach da eintauchen und uns einfach, also das uns natürlich einfach so packt und berührt und es ganz klar ist, dass das aufgeführt gehört, also ohne jegliche Frage sozusagen.
1: Ich meine, ich stelle mir das spannend vor, wenn Sie da in Südamerika, in Buenos Aires auftreten. Ich meine, da gibt es natürlich, die meisten Menschen dort haben ja europäischen Ursprung. Wie gehen die dort mit mittelalterlicher Musik aus Mitteleuropa, aus Europa um?
0: Ja, also es wurde natürlich schon in der Renaissancezeit dort auch vor Ort komponiert oder auch Renaissance-Musik oder auch dann Frühbarock oder ja in der Barockzeit auch. Da gab es auch immer diese Kultur, natürlich stärker noch jetzt in Europa oder es ist natürlich von Europa dorthin hat es ausgestrahlt. Und es ist sicher auch inzwischen ein Bestandteil der eigenen Kultur und da das ist eigentlich dasselbe wie hier. Also die Menschen kennen das und mögen das auch und schätzen dieses eben Kulturgut auch sehr.
1: Blicken wir auf das, was kommt. 10. Mai gibt es ein großes Konzert von Cantando Atmund in Graz. Was erwartet das Publikum?
0: Also im Fokus steht die Komponistin Feliz Anreyes Macahis. Sie ist eine philippinische Komponistin, also sie stammt aus den Philippinen, wohnt aber schon über 5 Jahre in Graz und ist eine der sicher bedeutendsten Komponistinnen unserer Zeit. Von ihr werden wir, also sie ist quasi ein Porträt zeigen als Komponistin. Was jetzt die Vokalmusik anbelangt, respektive ihre Kompositionen, ihre bedeutenden Kompositionen der Vokalmusik oder wie sie eben mit Stimme umgeht. Und dazu, also verbunden oder kombiniert, wird ihre Musik mit auch wiederum Renaissance-Musik, und zwar mit 2 Werken von Josquin des Prez, das Miserere, und William Byrd, das Werk In Felix Ego. Ja, also vielleicht kann ich noch was zur Feliz.
1: Ja, bitteschön, unbedingt. Ja.
0: Ja, genau. Also sie beschäftigt sich eben schon sehr lange im Rahmen eines Forschungsprojektes an der KUK mit dem philippinischen epischen Gesang. Es gibt ja in den Philippinen auch unglaublich viele Sprachen. Und eine davon ist Tagalog. Das ist auch die Sprache, mit der Feliz, also nebst dem englischen Sprache, aufgewachsen ist. Und sie hat eigentlich, oder was sie interessiert, sind diese verschiedenen Klänge in diesem eben Gesang, in diesem philippinischen Gesang, die verschiedenen Techniken auch, Stimmtechniken, wie diese Gesänge sozusagen hervorgebracht werden, und hat da Parallelen gesehen zwischen dem zeitgenössischen Gesang in Europa, respektive eben, das nennt sich Extended Techniques, also so sagen wir, alles, was quasi nicht mit dem normalen Gesang zu tun hat, also mehr mit der Kehle zum Beispiel singen oder mehrstimmiges Singen, Multiphonic nennt man das, also dass eine Person mehrere Töne auf einmal singen kann zum Beispiel, oder auch dieses Vocal Fry, also ganz alles sozusagen viel mehr mit dem Kehlkopf, als jetzt die traditionelle Bel Canto-Technik, die dann alles mit den quasi mit Räumen und so diesen Vokalausgleich, also nicht in dieser Richtung, sondern wirklich so ganz ursprünglich oder ganz pures, sozusagen pure Klänge, auch aus einer Art Volksmusiktradition natürlich herkommen. Und sie hat eben Parallelen gesehen jetzt zur zeitgenössischen Vokalmusik hier in Europa und möchte dies verbinden sozusagen, also diese Klänge und diese Technik von dort in die Musik hier sozusagen jetzt in Europa, das hier sozusagen so eine Art neue Sprache finden mit dieser Verbindung von eben diesen philippinischen alten Gesangstechniken mit diesen jetzt hier zeitgenössischen Gesangstechniken, so vielleicht ganz einfach gesagt.

0: Gibt es genügend Musikstücke am Sektor der Vokalmusik?
1: Also auf jeden Fall. Es ist, ich würde sagen, Deutschland hat wahrscheinlich die größte Tradition diesbezüglich, weil die ja auch über die Rundfunkchöre noch verfügen. Seit es in Österreich keinen Rundfunkchor mehr gibt, ist das natürlich nicht gepflegt worden, das zeitgenössische Repertoire. Sprich, es hat hier kaum Uraufführungen noch von zeitgenössischer Vokalmusik gegeben in den letzten 30 Jahren, was natürlich fatal ist für die österreichische Kulturszene. In Deutschland ist das nicht so. Also in Deutschland ist dieses Kulturgut, also Vokalmusik sozusagen, weiter gepflegt worden und auch viele österreichische Komponistinnen und Komponisten profitieren bis heute davon, dort sozusagen auch ihre Aufträge zu bekommen. Jetzt zum Beispiel aktuell sind wir angefragt für ein neues Stück für großes Orchester, also Sinfonieorchester und 8 Sängerinnen und Sänger. Das ist eine Neukomposition von Johannes Maria Staud, das ist ein österreichischer Komponist. Und das wird dann nächstes Jahr in Köln mit dem WDR Orchester und eben Cantando Admont uraufgeführt und dann in Wien Modern wieder aufgeführt hier. Aber eben das ist interessant, dass eigentlich alles von außen kommt nach Österreich inzwischen. Okay. Und England hat sicher auch noch eine ziemlich große Tradition im zeitgenössischen Vokalbereich. Und ich würde sagen, auch Frankreich. Also das sind so die Länder. Und wir jetzt natürlich mit Cantando Admont haben wir die letzten 10 Jahre versucht, da aufzuholen sozusagen und einfach ganz, ganz, ganz viele Stücke in Auftrag zu geben. Komponistinnen, Komponisten aus Österreich, aus Graz, aus der Steiermark, aber auch international einzuladen, neue Werke in Auftrag zu geben. Also das ist auch eine unserer wichtigsten, also nebst der Wiederbelebung der alten Musik, eben auch in neue Musik, also wirklich ganz, ganz aktiv auch Neues sozusagen hervorzubringen. Also nicht nur neue Musik, die schon geschrieben ist, wieder aufzuführen, sondern überhaupt ganz neue Stücke in Auftrag zu geben. Und das ist sehr zentral und ich hoffe, dass es uns gelingt, in den nächsten 10 Jahren noch viel mehr zu machen und auch eben gesamtösterreichisch sozusagen und natürlich eben über die Landesgrenzen hinaus. Aber das ist eigentlich weniger unser Problem, sondern eigentlich hier in Österreich, dass wir dann noch mehr gehört, gesehen werden und auch diese Unterschied eben, oder dass es auch ein Ensemble wie unseres wirklich braucht, zu anerkennen oder das auch besser zu verstehen, weil das eigentlich hier in Österreich wirklich tatsächlich sehr lange Zeit keine Tradition mehr hatte. Also eigentlich seit der Renaissancezeit ist das immer mehr verschwunden und jetzt hätten wir die Möglichkeit, das eben wieder aufzubauen und sind ja auch schon dran und wieder zu beleben.
0: Frau Bürgi, gelingt es eurem Ensemble auch, jüngere Menschen mit dieser Art von Musik anzusprechen? Oder sitzen da dann lauter so alte Menschen wie ich vielleicht dann drinnen bei ihren Konzerten?
1: Ich bin ja auch schon grauhaarig. Ja, also es ist, wie soll ich sagen, wir haben auch diesbezüglich arbeiten wir daran, dass wir auch ein junges Publikum erreichen. Und da liegt es natürlich auch an uns, dies zu ermöglichen. Und wir haben das Projekt Junge Stimmen eigentlich vor einem Jahr ins Leben gerufen, wo wir auch ganz gezielt mit jungen Menschen Projekte machen. Und letztes Jahr war das eben im Rahmen von Musikprotokoll in Graz. Da haben wir mit den Kepler-Spatzen zusammen ein sehr, sehr schönes Projekt gehabt. Und zwar haben wir da eine 24-stimmige Messe von Annibale Padovano. Das ist ein Komponist, der im 16. Jahrhundert auch in Graz gelebt und gearbeitet hat. Haben wir eben diese Messe oder Teile daraus zusammen einstudiert und aufgeführt und auch ein neues Werk für Kepler-Spatzen und Cantando Admont von Annette Schmucki, das ist eine Schweizer Komponistin. Und das, also uraufgeführt ist das Werk, das ist auch ein Werk, das ist um die Steiermark gegangen. Das war ein absolut durch und durch steiermärkisches Projekt eigentlich, auch, und auch diese Auseinandersetzung mit diesem Werk. Und das war ein großer Erfolg. Also wir haben alle diese vielen Kinder und Jugendlichen, die waren so begeistert und die haben weder einen Zugang vorher gehabt, weder zur neuen noch zur alten Musik. Und durch dieses Projekt ist es uns gelungen, die wirklich dafür zu begeistern. Und wir haben dieses Jahr wieder ein Projekt mit ihnen und auch noch mit zwei Jugendchören zusätzlich. Und dann arbeiten wir auch mit Schulen neuerdings zusammen und wollen das auch noch viel mehr ausweiten und uns da wirklich ganz proaktiv betätigen, weil es ist extrem wichtig, unserer Meinung nach, nicht jetzt, weil wir da irgendwie missionarisch jetzt vorgehen wollen, sondern einfach die Möglichkeit schaffen, junge Menschen in Berührung mit dieser Musik zu bringen und auch die Ängste und Vorurteile sozusagen zu nehmen und sie einfach nur eintauchen lassen und dann selber entscheiden, ob es ihnen gefällt oder nicht gefällt, ob sie dann weiterhin das betreiben oder nicht, aber einfach die Möglichkeit schaffen. Und wir haben nur bis jetzt nur positive Erfahrungen damit gemacht. Und das ist großartig.
0: Frau Bürgi, zum Abschluss. Ich bin Radiomoderator. Was muss ich machen, damit ich immer gut bei Stimme bin?
1: Schöne Frage. Einfach den gesamten Körper in das Sprechen involvieren. Einfach darauf achten, immer schön mit dem ganzen Körper, mit der Leib und Seele dabei zu sein. Und nicht, dass die Sprache dann, wenn das dann nur noch im Hals zum Beispiel ist und ich nicht richtig atme, nicht richtig sitze oder, also hat eigentlich das Singen oder auch das Sprechen hat vor allem mit Atem zu tun. Und wenn ich meinem Körper sozusagen die Möglichkeit gebe, richtig zu atmen, es ist ja auch, das Ich atmet ja in dem Sinne nicht, sondern das macht ja mein Körper, aber ich muss halt meinem Körper sozusagen die Rahmenbedingungen schaffen, dass dieser Atem auch wirklich frei ist und somit auch die Stimme, sei es jetzt im Sprechen oder im Singen, frei entfalten kann.
0: Frau Bürgi, recht herzlichen Dank.
1: Ja, danke.
0: Das war ein Gespräch mit Cordula Bürgi. Sie ist musikalische Leiterin von Cantando Admont. In 10 Jahren entwickelte sich das Ensemble zu einem internationalen Partner großer Häuser und Festivals, von den Salzburger Festspielen, von Wien Modern, dem Musikverein bis zur Deutschen Oper Berlin und dem Teatro Colón Buenos Aires. Wir hören jetzt noch ein Stück von Cantando Admont, Beate Fura, Acus Meta, damit Sie sich bisschen darauf einstimmen können und vielleicht besuchen Sie das Konzert in Graz am 10. Mai bei den Minoriten.

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1: Ja, lieber Ernst, überraschenderweise nicht mehr in der Toskana.
2: Ja, guten Morgen, lieber Werner. Nein, nicht mehr in der Toskana. Ich habe meine Wanderung noch 117 Kilometer ungefähr abgebrochen. Weder Probleme mit den Viers noch sonst irgendwas, sondern es ist so schwierig, Quartiere zu finden. Es ist alles ausgebucht. Es sind so viele Pilger unterwegs am Franziskusweg. Man muss da 3-4 Monate vorreservieren, sonst kriegt man kein Quartier. Ich habe dann in Bieva de Stefano habe ich dann abgebrochen, weil ich nichts zum Schlafen gefunden. Und ja, es ist schwierig. Es ist halt auch da unten der Massentourismus eingetroffen. Sehr, sehr schwierig. Wie gesagt, das waren die ersten 100 Kilometer. Wunderschön zum Gehen. Es ist eine wunderschöne Natur, aber es sind sehr, sehr viele Leute unterwegs. Und ja, und die Region ist auch für so viele Touristen nicht eingerichtet. Da werden die Leute mit Bussen dorthin gehabt. Und dann wird ein paar Stunden gewandert und dann ja, werden sie wieder in ein Hotel geholt mit Bussen. Ja.
1: Sind das Einheimische oder lauter Auswärtige?
2: Großteils Deutsche. Deutsche, Österreicher. Ja, also wie gesagt, das ist auf die Wege. Diese kleinen Ortschaften sind für so viele Touristen eigentlich gar nicht eingerichtet. Jetzt muss man vorreservieren. Ich wollte da noch weiter vorreservieren. Von Assisi nach Rom. Keine Chance, dass ich ein Zimmer kriege.
1: Geht, das ist ja Wahnsinn. Das kann man sich gar nicht vorstellen, dass da jetzt so viele Leute unterwegs sind.
2: Ja, ich habe das mit denen aber nicht gerechnet und die vielleicht, weil das wäre dafür, ich war vielleicht sogar ein bisschen naiv und wollte es eigentlich nicht wahrhaben, dass sich die Zeit verändert. Ja. Ja. Ich habe den Zeitgeist nicht erkannt. Ja. Ich hätte vorreservieren sollen eigentlich schon und das ist ja dann relativ teuer. Die Zimmer sind sehr, sehr teuer, was die ist Nachfrage, wenn ja, die Nachfrage groß ist, steigen die Preise. Gell. Aber wie gesagt, ich habe weder Fußbloten noch sonst irgendwas, war wunderschön, die ersten 120 Kilometer war wunderschön zum Gehen. Wetter war traumhaft, sehr kalt. Auf die Berge um, sind da 1400 Meter hoch, war sie davor reifig, aber wirklich schön zum Gehen und ja, nein, war richtig. Schade.
1: Was ist jetzt die Empfehlung für alle, die so eine Wandertour oder so eine Pilgertour machen wollen? Ich gehe ja davon aus, dass das nicht nur bei diesem Pilgerweg so ist, sondern ja, bei den anderen Großen genauso.
2: Man hört das allgemein, ja, einfach vorreservieren. Früher noch ein halbes Jahr vorher reservieren, Zimmer reservieren, weil man braucht etwas zum Schlafen. Es ist sehr schwierig, wenn man vor allem am Tag, weiß ich nicht, 20, 25, 30 Kilometer geht, muss man was zum Schlafen haben, muss man ein Quartier finden, weil sonst geht das nicht. Oder du nimmst ein Zelt mit, ist halt auch, dann hast du wieder 10, 15 Kilo mehr Gepäck oder, ja, und das ist dann sehr, sehr schwierig. Aber ich gesagt, ja, das ist schade.
1: Bedingt man sich da Agenturen, damit man dann solche Reservierungen
2: ja, macht? Ja, es bitten Reiseagenturen so Reisen an, zum Beispiel von La Verna weg nach Assisi oder von La Verna nach Rom. Kann man so Touren buchen, da wirst du dann mit dem Bus zu einer Station braucht und gehst ein paar Kilometer und dann wirst du auf der Nacht wieder geholt und hast wieder ein Fixquartier. Das ist eingerissen da unten das Jahr. Das sind halt auch Auswirkungen des Massentourismus.
1: Hast du irgendwas mitgekriegt? Ja. Man hat da gelesen, dass in der Toskana so Waldbrände sind. Ist da irgendwas?
2: Nein, eigentlich gar nichts. Nein. Man hat so ab und zu was Rauchen gesehen, aber gar nichts. Jetzt, du musst dir vorstellen, die haben ja heuer so viel Schnee gehabt wie schon lange nicht mehr da unten. Ja. Vor allem am Anfang. Da war Ende März fast 1 Meter Schnee auf die Berge oben. Das ist ganz ungewöhnlich, aber für die Natur sehr, sehr gut.
1: Ja, ja. Na gut, das heißt, zumindest beim Zurückfahren hast du sofort eine Verbindung gekriegt.
2: Ja, das ist relativ einfach. Das sind die großen Verbindungen Rom nach Wien. Das ist kein Problem mit dem Zug. Das funktioniert auch sehr, sehr gut. Da kann man, wie gesagt, buchen. Muss man natürlich auch buchen, weil es ist der Zug auch natürlich auch voll. Aber wie gesagt, das geht dann schon.
1: Ja, hast du eine Ersatzwandertour parat? Du musst doch in Österreich
2: pilgern. Ja, das muss. Ja, ich will in Österreich irgendwo gehen. Im
1: Marienzellerweg, da sind nicht so viele Leute unterwegs.
2: Ja, da sind weniger Leute unterwegs. Ich weiß es nicht, Werner. Ich will die Wochen wieder einen Urlaub machen, wenn wir es gut gelassen, und dann nächste Woche bin ich wieder live im Radio dann.
1: Ja, Ernst, dann
2: mit der Mannschaft von Radio Frequenz.
1: Dann danken wir dir auf jeden Fall mal für den Bericht. Dankeschön.
2: Für die Servus. Bitte, Werner. Servus.
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1: Ich begrüße jetzt alle Hörerinnen und Hörer, die zum Eventkalender sich dazu geschalten haben. Mein Rackl begrüßt Sie am Mikrofon. Heute ist Montag, der 4. Mai, und wir schauen gleich rein, was veranstaltungsmäßig so im Ennstal los ist.
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1: Heute den 4. Mai, da gibt es eine Behindertenberatung von A bis Z. Um 11 Uhr beginnt es am Stadtamt in Bad Aussee für Menschen mit Behinderungen im berufsfähigen Alter und deren Angehörige. Dann habe ich eine Veranstaltung schon für Freitag, den 8. Mai um 19.30 Uhr im CCW. Gibt es ein Konzert mit 7480s aus dem Ausseerland. 7480s feiert das schrillste und einfach genialste Jahrzehnt der Musikgeschichte, diesmal mit ikonischen Songs von Aha, Tina Turner, Michael Jackson, über Joe Cocker, Bon Jovi, Van Halen bis zu Madonna. Grandios arrangiert. Unbedingt zum Anschauen. Freitag, den 8. Mai im CCW Steinach. Ui, da sind wir jetzt noch ein paar andere Veranstaltungen dazwischen gekommen. Am Donnerstag gibt es noch was. Am 7. Mai Kailash, der heilige Berg Tibets. Digitale Bildershow mit Live-Kommentar von Luis Strimitzer im Kino Gröbning. Beginn um 20 Uhr. Das Ganze schon am Donnerstag, den 7. Dann habe ich noch eine Veranstaltung für Donnerstag, den 7. Klangfilmtheater Schladming. Die Filzmoser Tanzelmusi tritt dort auf um 19.30 Uhr. Dann schauen wir wieder zum Freitag, den 8. zurück. Da gibt es eine Veranstaltung auf Schloss Kasek. Eröffnung der Filzkunst-Wanderausstellung Black Sheep. Filzkunst trifft Storytelling auf Schloss Kasek. Gestaltet von Doris Remschak. Dann haben wir eine Veranstaltung am 9. Mai, am Samstag um 19.30 Uhr sind Son of the Velvet Red im Kuhl zu Gast, ein international gefeiertes Musikprojekt aus der Steiermark, das mit poetischem American Folk und rauer Intensität berührt. Und schon in Richtung Muttertag, da gibt es ein Ständchen zum Muttertag, aufgeführt von Duo Carpe Diem mit Johanna Bohnen an der Violine und Barbara Lechner, klassische Gitarre, am Sonntag, den 10. Mai um 19.30 Uhr im Pfarrhof auf der Pürg. Das waren es einmal mit ein paar Veranstaltungen, die wir jetzt schon wissen. Schauen wir mal, ob es diese Woche noch ein bisschen mehr wird. Mehr erfahren Sie morgen. Dann haben wir unsere obligatorischen Fixtermine. Das Gewaltschutzzentrum befindet sich in Liezen im Fronleichnamsweg 15. Einmal wöchentlich ist eine Mitarbeiterin vor Ort, bei Bedarf natürlich auch öfter. Lebenslinien Demenzberatung vom Pflegeverband Liezen für Menschen mit Demenz und die betreuenden Angehörige ist wieder unterwegs. Diese Woche, jetzt gerade, Montag 8.30 Uhr bis 10.30 Uhr, Stadtgemeinde Bad Aussee, dann um 11.30 Uhr am Montag bis 13.30 Uhr, Marktgemeinde Irtning, Donnersbachtal. Morgen Dienstag gibt es Beratung von 11 bis 13 Uhr am Gemeindeamt Landl und von 14 bis 16 Uhr im Amtsgebäude in Hall. Bitte aufpassen, die Sprechstunden an den Standorten Landl und Hall, die finden nur nach telefonischer Voranmeldung statt. Dann das psychosoziale Netzwerk PSN mit Standorten in Liezen, Bad Aussee und Gröbning. Die bieten ein breites psychologisches Unterstützungsangebot an. Journaldienstzeiten sind Montag, Dienstag, Donnerstag und Freitag von 9 bis 16 Uhr und am Mittwoch von 8 bis 18 Uhr. Jeden Dienstag von 9 bis 11 Uhr bietet der Verein Vertretungsnetz Angehörigen von besachwalterten Menschen und nahestehenden Sachwaltern kostenlose Beratung und Unterstützung an. Am Bezirksgericht Liezen auf Zimmer 28 und jeden ersten Mittwoch im Monat Treffen der anonymen Alkoholiker im Beratungszentrum PSN Liezen von Leichnamsweg 15 von 18.30 Uhr bis 20 Uhr. Und am Donnerstag kann man sich beraten lassen bei der Pensionsversicherungsanstalt auf der ÖGK in der Ausseerstraße 42 in Liezen. Beratung zur Pensionierung ist dort möglich, mitbringen muss man nur einen Lichtbildausweis und einen Termin muss man vorab vereinbaren. Alle Eltern mit Kindern bis zum vollendeten dritten Lebensjahr können sich über die Entwicklung ihrer Kinder vom EBZ beraten lassen. Das ist das Elternberatungszentrum zu den Themen Schlafen, Tragen, Ernährung und Alltagsbewältigung, auch ohne Anmeldung. Und zwar der nächste Beratungstermin ist der Dienstag in Steinach von 9 bis 11 Uhr auf der Agrarbezirksbehörde. Dann hat wieder geöffnet, immer Anfang des Monats, das Memory Café für Menschen mit Demenz und deren Angehörige. Immer jeden ersten Montag im Monat in Schladming. Café Vitamine von 15 bis 17 Uhr. Dann immer jeden ersten Dienstag des Monats im Amtsgebäude in Hall im zweiten Stock von 15 bis 17 Uhr. Immer jeden ersten Mittwoch in Liezen im Sozialhilfeverband von Leichnamsweg 4 von 10 bis 12 Uhr. Und immer jeden ersten Mittwoch im Monat in Bad Mitterndorf im Pfarrhof Kumitz von 14 bis 16 Uhr. Also wieder geöffnet, immer Anfang des Monats das Memory Café für Menschen mit Demenz und die betreuenden Angehörigen. Dann kommen wir zu den Blutspendeterminen. Immer dringend benötigt werden Blutspender. Jede gesunde Steirerin, jeder gesunde Steirer zwischen 18 und 70 Jahren kann Blut spenden. 1000 Konserven werden pro Tag in Österreich benötigt. Zur Blutspende mitbringen braucht man nur einen Lichtbildausweis. Die Blutspende dauert im Schnitt so 30 Minuten, die Abnahme selbst sogar nur 7 Minuten. Die nächsten Termine sind heute Montag in Schladming, im Klinikum Diakonissen von 12 bis 14 Uhr und von 15 bis 18 Uhr. Dann am Dienstag, den 12. Mai in Liezen im Kulturhaus von 11 bis 14 Uhr und von 15 bis 19 Uhr. Mittwoch, den 13. Mai in Bad Aussee im Kur- und Kongresshaus 12 bis 13.30 Uhr und 14.30 Uhr bis 18.30 Uhr. Dann am Freitag, den 22. Mai in Eigen im Ennstal in der Volksschule von 14.30 Uhr bis 17 Uhr und am Mittwoch, den 27. Mai in Bad Mitterndorf in der Grimminghalle von 16 bis 19 Uhr. Das waren die gesamten Blutspendetermine bei uns hier im Bezirk. Die Ausstellungen und Museen kann man auch schon besuchen, damit schon viele geöffnet. Offen hat haben die Salzwelten in Altaussee, da gibt es immer Führungen von 9 bis 17 Uhr und am Sonntag, speziell für die Kinder, eine Kinderführung mit der Grubenente Selle um 14.30 Uhr. Dann geöffnet hat das Literaturmuseum in Fischerndorf, Montag bis Samstag von 14.30 Uhr bis 17 Uhr. Das Wintersportmuseum in Haus im alten Dortkosten jeden Dienstag von 10 bis 12 Uhr und jeden Mittwoch von 16 bis 18 Uhr. Offen natürlich schon Benediktinerstift Admont, Mittwoch bis Sonntag von 10 bis 16 Uhr. Da sind mehrere Ausstellungen zum Anschauen. Einerseits einmal die Admonter Kunstschätze, neu präsentiert im Kunsthistorischen Museum. Dann gibt es die Sonderausstellung Admont 1074, ein Streifzug durch die Stiftsgeschichte. Dann im Museum für Gegenwartskunst, da gibt es zwei Sonderausstellungen. Einmal die Ausstellung Hannes Schwarz, Ausstellung Verletzt. Und eine Ausstellung über Josef Pilhofer zwischen Abstraktion und Figuration und geöffnet natürlich die berühmte Stiftsbibliothek. Geöffnet auch Schloss Trautenfels von 10 bis 17 Uhr. Da gibt es eine Sonderausstellung Blume persönlich von Mythen, Symbolen, Duft und der Liebe. Diese Ausstellung läuft bis Ende Oktober. Auch sehenswert ständige Ausstellungen zur Kultur- und Naturgeschichte des Bezirks. Sehenswert natürlich der Barocksaal und der Freskenraum und die Handarbeitsausstellung. Geöffnet hat auch seit Mai die Burg Strechau, Dienstag bis Sonntag von 10 bis 16 Uhr. Zu besichtigen ist die zweitgrößte Burg der Steiermark, außerdem die umfangreiche Oldtimer-Sammlung. Die geführten Besichtigungen finden jeweils zur vollen Stunde statt. Die letzte Führung beginnt um 15 Uhr. Für Besucherinnen ist die Zufahrt bis zur Burg gestattet. Interessant auch die Ausstellung im Kammerhofmuseum Bad Aussee am Klumetzki-Platz, geöffnet Dienstag bis Sonntag von 10 bis 15 Uhr, Montag ist geschlossen. Da wird gezeigt eine Sonderausstellung Kriegsende am Schauplatz Ausseerland. Viele Menschen begaben sich zu Kriegsende 1945 aus verschiedensten Gründen in das von Bomben verschonte Ausseerland. Es war das Herz der angeblichen Alpenfestung, auch ein Teil der nationalsozialistischen Elite, wie Adolf Eichmann und der Chef des Reichssicherheitshauptamtes Ernst Kaltenbrunner, die waren dort. Unweit des Toblitzsees nahm auch die größte Geldfälscheraktion aller Zeiten ihr Ende. Die Ausstellung geht den Spuren dieses geheimnisumwitterten Kapitels aus der Endphase des Dritten Reichs nach. Sie erzählt auch von den letzten Resten an SS-Truppen im Gebirge, den ersten Tagen der amerikanischen Besatzung im übervölkerten Ausseerland, den Nachkriegsaktionen der Freiheitsbewegung Ausseerland. Geöffnet hat auch Forstmuseum Silvanum in Landl schon, gezeigt wird das Leben und Arbeiten der Holzknechte und Forstarbeiter. Zu sehen ist die Sonderausstellung Waldwelten mit interaktiven Stationen. Gezeigt wird die Veränderung unserer Wälder durch Klimawandel, moderne Forstwirtschaft, Naturschutz. Geöffnet hat auch das Museum Hochquellenwasser und Klefferquelle in Wildalpen. Montag bis Freitag von 10 bis 12 Uhr und 13 bis 15 Uhr, Sonn- und Feiertage von 10 bis 12 Uhr im Museum, wird die Geschichte über den Bau und die Funktion der zweiten Wiener Hochquellwasserleitung gezeigt. Dann haben wir Ausstellung, das Haus der Inklusion in Lietzen von Leichnamsweg 11, zeigt Montag bis Donnerstag von 8 bis 15 Uhr und Freitag von 8 bis 12 Uhr die Ausstellung von Silvia Bartelmes und Enrique Pardo Dominguez mit dem Titel Spanisches Licht. In Gstatter Boden in der Galerie Alte Sägehalle, da gibt es eine Ausstellung zum Anschauen, die Kronprinz-Rudolf-Bahn im Gesäuse, Öffnungszeiten Montag bis Sonntag von 8.30 Uhr bis 19 Uhr. Dann Admont in der Eichelau, da gibt es eine Fotoausstellung der beiden Naturfotografen Christine Sonnwiller und Marc Graf, Titel Waldgeschichten. Und im Gstatter Boden nochmals im Nationalpark-Pavillon, da gibt es eine Dauerausstellung Planspitz, Berg der Gegensätze, Öffnungszeiten von Montag bis Sonntag von 8.30 Uhr bis 19 Uhr.

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Ronny Oberschiff, bei endlich vergiss, warum es bin. Es gibt keinen Vergleich, ob Verzweier oder irgendwer auf einmal alles nein.

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0: Herzlich willkommen zum Infopoint. Werner Rackl begrüßt Sie am Mikrofon. Schön, dass Sie Radio Frequenz hören und eingeschalten haben. Heute ist Montag, der 4. Mai, und wir starten gleich mit den Wetterankündigungen.
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Ein Hochdruckgebiet über Osteuropa sorgt heute für durchwegs sonniges Wetter. Es ziehen aber Wolken in höheren Schichten durch, welche den Sonnenschein zeitweise etwas trüben können. Trotz des kräftig auffrischenden Südwestwindes wird es wieder sommerlich warm. Nach Frühtemperaturen zwischen 4 und 7 Grad erreichen die Höchstwerte am Nachmittag bis 23 Grad. Am Dienstag wird der Südwestwind dann aber stürmisch. Die Bewölkung in höheren Schichten, die nimmt zu. Sonnenschein und Wolkenfelder, die wechseln sich ab. Es bleibt aber trocken. Nach Frühtemperaturen zwischen 5 und 7 Grad erreichen die Tagesmaxima 21 Grad. Der Mittwochvormittag dürfte länger sonnig werden. Am Nachmittag entstehen ein paar teilweise kräftige Schauer. Am Morgen hat es 7 bis 12 Grad. Später steigen die Temperaturen auf 18 bis 24 Grad. Eine schwache Kaltfront bringt dann am Donnerstag in der Obersteiermark vorübergehend Regenschauer. Davor und danach kann auch die Sonne scheinen. Tagestemperatur so um die 19 Grad. Wie wird das Wetter für unsere Wanderer und Bergsteiger? Am Montag setzt sich das überwiegend sonnige Bergwetter weiter fort. Ein paar dünne Wolken in höheren Schichten sowie Quellwolken am Nachmittag können den Sonnenschein aber etwas trüben. Die Gipfel sind dennoch alle frei und es bleibt den ganzen Tag über trocken. Der Südwestwind legt im Tagesverlauf deutlich zu und erreicht am Nachmittag wieder Spitzen so um die 50 km/h. Mild mit 10 bis 13 Grad wird es in 2000 Meter Höhe. Mit kräftigem Südwestwind scheint am Dienstag zeitweise die Sonne. Die Gipfel sind über Mittag hinweg frei, am Nachmittag

0: Ja, heute begrüßen wir Cordula Bürgi, die musikalische Leiterin des Vokalensembles Cantando Admont. Ein Gespräch anlässlich des 10-jährigen Jubiläums über Klang und Experimente. Cantando Admont wurde 2016 in Admont gegründet und verbindet alte und neue Musik. Die Spezialisierung auf zeitgenössische Vokalmusik und Renaissance macht das Ensemble in Österreich einzigartig. Wir sprechen heute über das Jubiläumsprogramm, die Arbeitsweise des Ensembles und Ausblicke. Insbesondere auf das nächste größere Konzert in Graz am 10. Mai bei den Minoriten und das Jubiläumskonzert Enigma in der Helmut-List-Halle im Oktober 2026. Hören Sie jetzt rein und bleiben Sie dran für ein exklusives Gespräch mit Cordula Bürgi von Cantando Admont. Frau Bürgi, danke nochmal herzlich, dass Sie Zeit gefunden haben.
1: Ja, ich danke sehr.
0: Thema ist Cantando Admont. Vielleicht, ja, für unsere, genau. Vielleicht für unsere Hörerinnen und Hörer, was ist Cantando Admont?
1: Cantando Admont ist ein Vokalensemble für neue und alte Musik oder alte und neue Musik. Und wir sind ein kammermusikalisches Ensemble, das heißt, es besteht aus Sängerinnen und Sängern, die hauptberuflich Sänger oder Sängerin sind, in solistischer Besetzung im Cantando Admont singen.
0: Woher kommen denn die Sängerinnen und Sänger? Sind das alles Admonter?
1: Nein, es ist gar niemand Admonter. Der Name hat nichts mit den Sängerinnen und Sängern zu tun, sondern mit der Gründung von Cantando Admont, weil das Ensemble in 2016 in Admont gegründet worden ist. Und damals haben auch tatsächlich zwei SängerInnen, eine Sängerin und einen Sänger aus Admont mitgesungen im Gründungskonzert. Und das hat sich dann aber nicht so fortgesetzt. Und inzwischen sind wir, besteht das Ensemble aus Sängerinnen und Sängern aus ganz Europa, kann man so sagen, aus ganz Europa, die zusammenkommen für Projekte, bestimmte Projekte. Und das sind ungefähr jährlich bis zu 30 Projekte. Also wir haben pro Monat 2 bis 3 Projekte oder Konzerte. Und die Sängerinnen und Sänger kommen aus verschiedenen Richtungen. Es gibt auch viele, die in Wien wohnen, in Graz, in Salzburg, dann aber auch in Deutschland, in Frankreich, in England, also von überall her, weil eben das auch diese Arbeit sehr, sehr anspruchsvoll ist und wir dann natürlich nur die allerbesten Sängerinnen und Sänger eben international dafür auch auswählen, diese Projekte.
0: Für
1: umzusetzen.
0: Für Laien, was versteht man unter alter und neuer Musik in Ihrem Genre, in dem Sie tätig sind?
1: Ja, das ist eine gute Frage. Was ist alt, was ist neu?

0: Neu. Also in unserem Fall ist jetzt alte Musik, bezieht sich auf die Musik des Mittelalter, des Mittelalters der Renaissance und des Frühbarocks. Und die neue Musik ist quasi 20. bis 21. Jahrhundert.
1: Cantando Admont gibt es schon, wie Sie gesagt haben, seit 10 Jahren. Sie sind weltweit aktiv mit Auftritten. Was war da für Sie das beeindruckendste Konzertereignis, wo Sie aufgetreten sind?
0: Uff, das ist eine schwierige Frage. Es ist eigentlich jedes Konzert, muss ich sagen, ein besonderes Erlebnis. Und es hängt auch gar nicht so ab von dem Ort jetzt, also im Sinne von, ist es jetzt ein sehr renommierter Ort oder ist es vielleicht nur so ein kleiner Veranstalter, weil einfach jedes Konzert auch mit dem, im Zusammenhang mit dem Raum, mit dem Publikum, etwas ganz Besonderes ist. Und es gab natürlich immer auch besondere Projekte, die jetzt vielleicht nicht einfach so alltäglich sind, kann man sagen. Also angefangen 2018, wo wir zum ersten Mal bei den Salzburger Festspielen eingeladen wurden und dort Begehren, die Oper von Beat Fuhrer, aufführen durften, zusammen mit dem Klangforum Wien. Dann sicher auch ganz besonders war die Uraufführung auch von Beat Fuhrers neuester Oper Das große Feuer. Das war letztes Jahr an der Zürcher Oper. Und das war natürlich ganz, ganz besonders, dann wirklich eingeladen zu sein von einem Opernhaus, wo wir dann eigentlich über 2,5 Monate sozusagen vor Ort auch gelebt und gearbeitet haben. Oder auch früher noch, das war glaube ich 2019, da sind wir eingeladen worden von der Münchner Biennale für ein Musiktheaterprojekt. Wants to be realized hieß das. Und das war dann auch wirklich in einer Zeit eben, wo auch dann Corona da war und das Projekt immer wieder verschoben wurde und wir immer wieder aufgehört haben und Pause sozusagen und dann wieder fortgesetzt haben. Und das war irgendwie auch interessant, weil das Projekt hieß auch Wants to be realized. Und am Schluss war es dann auch wirklich über 3 Jahre hinweg, haben wir dann verschiedene Konzerte gehabt in Deutschland, also an der Deutschen Oper Berlin, in München bei der Biennale und dann auch in Athen im Onassis Center. Das war natürlich auch ganz besonders. Oder auch die Aufführung in Buenos Aires, im Teatro Colón mit auch der Oper Begehren von Beat Fuhrer. Letztes Jahr auch Begehren in Paris, Erstaufführung und, und. Also doch auch sehr viele so internationale natürlich Orte oder Veranstalter, die jetzt nicht unser Alltag sind, aber eben auch dann so wichtig und auch so besonders.
1: Was motiviert Menschen und Sängerinnen und Sänger, wie Sie es sind, mittelalterliche Musik aufzuführen? Ist das überhaupt noch zeitgemäß?
0: Oh ja, es ist eigentlich, ich vergleiche es immer mit vielleicht Architektur oder auch bildenden Kunst, die uns ja auch allgegenwärtig umgibt. Jetzt vielleicht in der Steiermark oder auch insbesondere Graz, natürlich eine große Tradition auch von Renaissance-Bauten. Und auch die verschiedenen Einflüsse, also italienische Einflüsse, auch niederländische Einflüsse, vor allem auch in der Musik. Und dass natürlich große Vorbilder immer auch gewesen sind für das, was danach kam. Und insofern, gerade weil das in unserer Zeit wieder oder in Vergessenheit gerät oder geraten ist, ist es wirklich auch unsere Aufgabe, dieses unglaubliche Kulturerbe wiederzubeleben und einfach zu zeigen, schaut mal, was ist denn das für eine wunderbare Musik und klingt dann eigentlich jetzt in vielen Ohren schon wie neue Musik, weil es eben nichts ist, was man einfach kennt hierzulande oder mit dem sich Menschen befassen. Und eben auch Graz hat ja eine große Tradition in der Renaissance-Musik. Und da ist es natürlich dann auch gerade für Menschen, die sich noch gar nicht mit dem auseinandergesetzt haben, schon sehr besonders, einen Zugang zum ersten Mal in ihrem Leben auch zu erhalten sozusagen. Und für die Sängerinnen und Sänger oder für uns MusikerInnen ist es natürlich gar keine Frage, ob das jetzt Sinn macht oder nicht, weil einfach die Musik so unglaubliche Substanz hat, dass wir einfach da eintauchen und uns einfach, also dass uns natürlich einfach so packt und berührt und es ganz klar ist, dass das aufgeführt gehört, also ohne jegliche Frage sozusagen.
1: Ich meine, ich stelle mir das spannend vor, wenn Sie da in Südamerika in Buenos Aires auftreten. Ich meine, da gibt es natürlich, die meisten Menschen dort haben ja europäischen Ursprung. Wie gehen die dort mit mittelalterlicher Musik aus Mitteleuropa, aus Europa um?
0: Ja, also es wurde natürlich schon in der Renaissancezeit dort auch vor Ort komponiert oder auch Renaissance-Musik oder auch dann Frühbarock oder ja in der Barockzeit auch. Da gab es auch immer diese Kultur, natürlich stärker noch jetzt in Europa, oder es ist natürlich von Europa dorthin, hat es ausgestrahlt. Und es ist sicher auch inzwischen ein Bestandteil der eigenen Kultur. Und da, das ist eigentlich dasselbe wie hier. Also die Menschen kennen das und mögen das auch und schätzen dieses eben Kulturgut auch sehr.
1: Blicken wir auf das, was kommt. Am 10. Mai gibt es ein großes Konzert von Cantando Admont in Graz. Was erwartet das Publikum?
0: Also im Fokus steht die Komponistin Felice an Reyes Macahis. Sie ist eine philippinische Komponistin, also sie stammt aus den Philippinen, wohnt aber schon über 5 Jahre in Graz und ist eine der sicher bedeutendsten Komponistinnen unserer Zeit. Von ihr werden wir, also sie ist quasi ein Porträt zeigen als Komponistin. Was jetzt die Vokalmusik anbelangt, respektive ihre Kompositionen, ihre bedeutenden Kompositionen der Vokalmusik oder wie sie eben mit Stimme umgeht. Und dazu, also verbunden oder kombiniert, wird ihre Musik mit auch wiederum Renaissance-Musik, und zwar mit 2 Werken von Josquin des Prez, das Miserere, und William Byrd, das Werk In Felix Ego. Ja, also vielleicht kann ich noch was zur Felice sagen.
1: Ja, bitteschön, unbedingt, ja.
0: Ja, genau, also sie beschäftigt sich eben schon sehr lange im Rahmen eines Forschungsprojektes an der KUK mit dem philippinischen epischen Gesang. Es gibt ja in den Philippinen auch unglaublich viele Sprachen. Und eine davon ist Tagalog. Das ist auch die Sprache, mit der Felice, also nebst dem englischen Sprache, aufgewachsen ist. Und sie hat eigentlich, oder was sie interessiert, ist sind diese verschiedenen Klänge in diesem eben Gesang, in diesem philippinischen Gesang, die verschiedenen Techniken auch, Stimmtechniken, wie diese Gesänge sozusagen hervorgebracht werden und hat da Parallelen gesehen zwischen dem zeitgenössischen Gesang in Europa, respektive eben, das nennt sich Extended Techniques, also so, sagen wir, alles, was quasi nicht mit dem normalen Gesang zu tun hat, also mehr mit der Kehle zum Beispiel singen oder mehrstimmiges Singen, Multiphonic nennt man das, also dass eine Person mehrere Töne auf einmal singen kann zum Beispiel, oder auch dieses Vocal Fry, also ganz alles sozusagen viel mehr mit dem Kehlkopf als jetzt die traditionelle Bel Canto Technik, die dann alles mit den quasi mit Räumen und so diesen Vokalausgleich, also nicht in dieser Richtung, sondern wirklich so ganz ursprünglich oder ganz pures, sozusagen pure Klänge, auch aus, die aus einer Art Volksmusiktradition natürlich herkommen. Und sie hat eben Parallelen gesehen jetzt zur zeitgenössischen Vokalmusik hier in Europa und möchte diese zwei, möchte dies verbinden sozusagen, also diese Klänge und diese Technik von dort in die Musik hier sozusagen jetzt in Europa, das hier sozusagen neu, so eine Art neue Sprache finden mit diesen, mit dieser Verbindung von eben diesen philippinischen alten Gesangstechniken mit diesen jetzt hier zeitgenössischen Gesangstechniken, so vielleicht ganz einfach gesagt.

0: Gibt es genügend Musikstücke am Sektor der Vokalmusik?
1: Also auf jeden Fall. Es ist, ich würde sagen, Deutschland hat wahrscheinlich die größte Tradition diesbezüglich, weil die ja auch über die Rundfunkchöre noch verfügen. Seit es in Österreich keinen Rundfunkchor mehr gibt, ist das natürlich nicht gepflegt worden, das zeitgenössische Repertoire. Sprich, es hat hier kaum also Uraufführungen noch von zeitgenössischer Vokalmusik gegeben in den letzten 30 Jahren, was natürlich fatal ist für die österreichische Kulturszene. In Deutschland ist das nicht so. Also in Deutschland ist dieses Kulturgut, also Vokalmusik sozusagen, weiter gepflegt worden und auch viele österreichische Komponistinnen und Komponisten profitieren bis heute davon, dort sozusagen auch ihre Aufträge zu bekommen. Jetzt zum Beispiel aktuell sind wir angefragt für ein neues Stück für großes Orchester, also Sinfonieorchester und 8 Sängerinnen und Sänger. Das ist eine Neukomposition von Johannes Maria Staud, das ist ein österreichischer Komponist. Und das wird dann nächstes Jahr in Köln mit dem WDR Orchester und eben Cantando Admont uraufgeführt und dann in Wien Modern wieder aufgeführt hier. Aber eben das ist interessant, dass eigentlich alles von außen kommt nach Österreich inzwischen. Okay. Und England hat sicher auch noch eine ziemlich große Tradition im zeitgenössischen Vokalbereich. Und ich würde sagen, auch Frankreich. Also das sind so die Länder. Und wir jetzt natürlich mit Cantando Admont haben wir die letzten 10 Jahre versucht, da aufzuholen sozusagen und einfach ganz, ganz, ganz viele Stücke in Auftrag zu geben. Komponistinnen, Komponisten aus Österreich, aus Graz, aus der Steiermark, aber auch international einzuladen, neue Werke in Auftrag zu geben. Also das ist auch eine unserer wichtigsten, also nebst der Wiederbelebung der alten Musik, eben auch in neue Musik, also wirklich ganz, ganz aktiv auch Neues sozusagen hervorzubringen. Also nicht nur neue Musik, die schon geschrieben ist, wieder aufzuführen, sondern überhaupt ganz neue Stücke in Auftrag zu geben. Und das ist sehr zentral und ich hoffe, dass es uns gelingt, in den nächsten 10 Jahren noch viel mehr zu machen und auch eben gesamtösterreichisch sozusagen und natürlich eben über die Landesgrenzen hinaus. Aber das ist eigentlich weniger unser Problem, sondern eigentlich hier in Österreich, dass wir dann noch mehr gehört, gesehen werden und auch dieser Unterschied eben, oder dass es auch ein Ensemble wie unseres wirklich braucht, zu anerkennen oder das auch besser zu verstehen, weil das eigentlich hier in Österreich wirklich tatsächlich sehr lange Zeit keine Tradition mehr hatte. Also eigentlich seit der Renaissancezeit ist das immer mehr verschwunden und jetzt hätten wir die Möglichkeit, das eben wieder aufzubauen und sind ja auch schon dran und wieder zu beleben.
0: Frau Bürgi, gelingt es eurem Ensemble auch, jüngere Menschen mit dieser Art von Musik anzusprechen? Oder sitzen da dann lauter so alte Menschen wie ich vielleicht dann drinnen bei ihren Konzerten?
1: Ich bin ja auch schon grauhaarig. Ja, also es ist, wie soll ich sagen, wir haben auch diesbezüglich, arbeiten wir daran, dass wir auch ein junges Publikum erreichen. Und da liegt es natürlich auch an uns, dies zu ermöglichen. Und wir haben das Projekt Junge Stimmen eigentlich vor einem Jahr ins Leben gerufen, wo wir auch ganz gezielt mit jungen Menschen Projekte machen. Und letztes Jahr war das eben im Rahmen von Musikprotokoll in Graz. Da haben wir mit den Kepler-Spatzen zusammen ein sehr, sehr schönes Projekt gehabt. Und zwar haben wir da eine 24-stimmige Messe von Annibale Padovano. Das ist ein Komponist, der im 16. Jahrhundert auch in Graz gelebt und gearbeitet hat. Haben wir eben diese Messe oder Teile daraus zusammen einstudiert und aufgeführt und auch ein neues Werk für Kepler-Spatzen und Cantando Atmund von Annette Schmucki, das ist eine Schweizer Komponistin. Und das, also uraufgeführt ist das Werk, das ist auch ein Werk, das ist um die Steiermark gegangen. Das war ein absolut durch und durch steiermärkisches Projekt eigentlich, auch und auch diese Auseinandersetzung mit diesem Werk. Und das war ein großer Erfolg. Also wir haben alle diese vielen Kinder und Jugendlichen, die waren so begeistert und die haben weder einen Zugang vorher gehabt, weder zur neuen noch zur alten Musik. Und durch dieses Projekt ist es uns gelungen, die wirklich also dafür zu begeistern. Und wir haben dieses Jahr wieder ein Projekt mit ihnen und auch noch mit zwei Jugendchören zusätzlich. Und dann arbeiten wir auch mit Schulen neuerdings zusammen und wollen das auch noch viel mehr ausweiten und uns da wirklich ganz proaktiv betätigen, weil es ist extrem wichtig, unserer Meinung nach, nicht jetzt, weil wir da irgendwie missionarisch jetzt vorgehen wollen, sondern einfach die Möglichkeit schaffen, junge Menschen in Berührung mit dieser Musik zu bringen und auch die Ängste und Vorurteile sozusagen zu nehmen und sie einfach nur eintauchen lassen und dann selber entscheiden, ob es ihnen gefällt oder nicht gefällt, ob sie dann weiterhin das betreiben oder nicht, aber einfach die Möglichkeit schaffen. Und wir haben bis jetzt nur positive Erfahrungen damit gemacht. Und das ist großartig.
0: Frau Bürgi, zum Abschluss. Ich bin Radiomoderator. Was muss ich machen, damit ich immer gut bei Stimme bin?
1: Schöne Frage. Einfach den gesamten Körper in das Sprechen involvieren. Einfach darauf achten, immer schön mit dem ganzen Körper, mit der Leib und Seele dabei zu sein. Und nicht, dass die Sprache dann, wenn das dann nur noch im Hals zum Beispiel ist und ich nicht richtig atme, nicht richtig sitze oder also hat eigentlich das Singen oder auch das Sprechen hat vor allem mit Atem zu tun. Und wenn ich meinem Körper sozusagen die Möglichkeit gebe, richtig zu atmen, es ist ja auch, das Ich atmet ja in dem Sinne nicht, sondern das macht ja mein Körper, aber ich muss halt meinem Körper sozusagen die Rahmenbedingungen schaffen, dass dieser Atem auch wirklich frei ist und somit auch die Stimme, sei es jetzt im Sprechen oder im Singen, frei entfalten kann.
0: Frau Bürgi, recht herzlichen Dank.
1: Ja, danke.
0: Das war ein Gespräch mit Cordula Bürgi. Sie ist musikalische Leiterin von Cantando Atmund. In 10 Jahren entwickelte sich das Ensemble zu einem internationalen Partner großer Häuser und Festivals, von den Salzburger Festspielen, von Wien Modern, dem Musikverein bis zur Deutschen Oper Berlin und dem Teatro Colón Buenos Aires. Wir hören jetzt noch ein Stück von Cantando Atmund, Beate Fura Acus Meta, damit Sie sich bisschen darauf einstimmen können und vielleicht besuchen Sie das Konzert in Graz am 10. Mai bei den Minoriten.

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1: Ja, lieber Ernst, überraschenderweise nicht mehr in der Toskana.
2: Ja, guten Morgen, lieber Werner. Nein, nicht mehr in der Toskana. Ich habe meine Wanderung noch 117 Kilometer ungefähr abgebrochen. Weder Probleme mit den Viers noch sonst irgendwas, sondern es ist so schwierig, Quartiere zu finden. Es ist alles ausgebucht, es sind so viele Pilger unterwegs am Franziskusweg. Man muss da 3-4 Monate vorreservieren, sonst kriegt man kein Quartier. Ich habe dann in Bieva de Stefano habe ich dann abgebrochen, weil ich nichts zum Schlafen gefunden. Und ja, es ist schwierig. Es ist halt auch da unten der Massentourismus eingetroffen. Sehr, sehr schwierig. Wie gesagt, das waren die ersten 100 Kilometer. Wunderschön zum Gehen. Ist eine wunderschöne Natur. Aber es sind sehr, sehr viele Leute unterwegs. Und ja, und die Region ist auch für so viele Touristen nicht eingerichtet. Da werden die Leute mit Bussen dorthin gehabt. Und dann wird ein paar Stunden gewandert und dann ja, werden sie wieder in Hotel geholt mit Bussen, ja.
1: Sind das Einheimische oder lauter Auswärtige?
2: Großteils Deutsche. Deutsche, Österreicher, ja. Also wie gesagt, das ist auf die Wege. Diese kleinen Ortschaften sind für so viele Touristen eigentlich gar nicht eingerichtet. Jetzt muss man vorreservieren. Ich wollte da noch weiter vorreservieren. Von Assisi nach Rom. Keine Chance, dass ich ein Zimmer kriege.
1: Geht, das ist ein Wahnsinn. Das kann man sich gar nicht vorstellen, dass da jetzt so viele Leute unterwegs sind.
2: Ja, ich habe das mit denen aber nicht gerechnet und die vielleicht, also ich war vielleicht sogar ein bisschen naiv und wollte es eigentlich nicht wahrhaben, dass sich die Zeit verändert. Ja.
1: Ja.
2: Ich habe den Zeitgeist nicht erkannt.
1: Ja.
2: Ich hätte vorreservieren sollen eigentlich schon und es ist ja dann relativ teuer. Die Zimmer sind sehr, sehr teuer, was ist Nachfrage, ja, die Nachfrage groß ist, steigen die Preise. Gell. Aber wie gesagt, ich habe weder Fußbluten noch sonst irgendwas, war wunderschön, die ersten 120 Kilometer, war wunderschön zum Gehen. Wetter war traumhaft, sehr kalt. Auf die Berge um, sind da 1400 Meter hoch, war sie davor reifig, aber wirklich schön zum Gehen und ja, nein, war richtig schade, schade, ja. Schade.
1: Was ist jetzt die Empfehlung für alle, die so eine Wandertour oder so eine Pilgertour machen wollen? Ich gehe ja davon aus, dass das nicht nur bei diesem Pilgerweg so ist, sondern bei den anderen Großen genauso.
2: Man hört das allgemein, ja, einfach vorreservieren. Vielleicht noch ein halbes Jahr vorher reservieren, Zimmer reservieren, weil man braucht ja was zum Schlafen. Es ist sehr schwierig, wenn man vor allem am Tag, weiß ich nicht, 20, 25, 30 Kilometer geht, muss man was zum Schlafen haben, muss man Quartier finden, weil sonst geht das nicht. Oder du nimmst ein Zelt mit, ist halt auch, dann hast du wieder 10, 15 Kilo mehr Gepäck oder, ja, und das ist dann sehr, sehr schwierig, aber ich gesagt, ja, das ist schade.
1: Bedient man sich da Agenturen, damit man dann solche Reservierungen
2: macht? Es bitten Reiseagenturen, so Reisen an, zum Beispiel von La Verna weg nach Assisi oder von La Verna nach Rom, kann man so Touren buchen, da wirst du mit dem Bus zu einer Station gebracht und gehst ein paar Kilometer und dann wirst du auf der Nacht wieder geholt und hast wieder dein Fixquartier. Das ist eingerissen da unten, das Jahr. Das halt auch, sind halt auch Auswirkungen des Massentourismus.
1: Hast du irgendwas mitgekriegt? Man hat da gelesen, dass in der Toskana so Waldbrände sind. Ist da irgendwas?
2: Nein, eigentlich gar nichts. Nein. Man hat so ab und zu was rauchen gesehen, aber gar nichts. Jetzt, du musst dir vorstellen, die haben ja heuer so viel Schnee gehabt, wie schon lange nicht mehr da unten.
1: Ja.
2: Vor allem am Anfang, da war Ende März fast 1 Meter Schnee auf die Berge oben. Das ist ganz ungewöhnlich, aber für die Natur sehr, sehr gut.
1: Ja. Ja, na gut, das heißt, zumindest beim Zurückfahren hast du sofort eine Verbindung gekriegt.
2: Ja, das ist relativ einfach, das sind die großen Verbindungen, Rom nach Wien, das ist kein Problem mit dem Zug, das funktioniert auch sehr, sehr gut. Da kann man, wie gesagt, buchen, muss man natürlich auch buchen, weil es ist der Zug auch natürlich auch voll, aber wie gesagt, das geht dann schon.
1: Ja, hast du eine Ersatzwandertour parat? Du musst doch in Österreich
2: pilgern. Ja, ich will in Österreich irgendwo gehen. Im
1: Marienzählerweg, da sind nicht so viele Leute unterwegs.
2: Ja, da sind weniger Leute unterwegs. Ich weiß es nicht, Werner. Ich will die Woche wieder einen Urlaub machen, wenn wir es gut gelassen, und dann nächste Woche bin ich wieder live im Radio dann.
1: Ja, Ernst, dann danke
2: mit der Mannschaft von Radio Frequenz.
1: Dann danken wir dir auf jeden Fall mal für den Bericht. Dankeschön.
2: Bitte, Werner. Servus.
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1: Ich begrüße jetzt alle Hörerinnen und Hörer, die zum Eventkalender sich dazu geschalten haben. Ein Rackl begrüßt Sie am Mikrofon. Heute ist Montag, der 4. Mai, und wir schauen gleich rein, was veranstaltungsmäßig so im Ennstal los ist.
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1: Heute den 4. Mai, da gibt es eine Behindertenberatung von A bis Z. Um 11 Uhr beginnt es am Stadtamt in Bad Aussee für Menschen mit Behinderungen im berufsfähigen Alter und deren Angehörige. Dann habe ich eine Veranstaltung schon für Freitag, den 8. Mai um 19.30 Uhr im CCW. Gibt es ein Konzert mit 7480s aus dem Ausseerland. 7480s feiert das schrillste und einfach genialste Jahrzehnt der Musikgeschichte, diesmal mit ikonischen Songs von Aha, Tina Turner, Michael Jackson, über Joe Cocker, Bon Jovi, Van Halen bis zu Madonna. Grandios arrangiert, unbedingt zum Anschauen. Freitag, den 8. Mai im CCW Steinach. Ui, da sind wir jetzt noch ein paar andere Veranstaltungen dazwischen gekommen. Am Donnerstag gibt's noch was. Am 7. Mai Kailash, der heilige Berg Tibets. Digitale Bildershow mit Live-Kommentar von Luis Strimitzer im Kino Gröbning. Beginn um 20 Uhr. Das Ganze schon am Donnerstag, den 7. Dann habe ich noch eine Veranstaltung für Donnerstag, den 7. Klangfilmtheater Schladming. Die Filzmoser Tanzelmusi tritt dort auf um 19.30 Uhr. Dann schauen wir wieder zum Freitag, den 8. zurück. Da gibt's eine Veranstaltung auf Schloss Kasek. Eröffnung der Filzkunst-Wanderausstellung Black Sheep. Filzkunst trifft Storytelling auf Schloss Kasek. Gestaltet von Doris Remschak. Dann haben wir eine Veranstaltung am 9. Mai, am Samstag um 19.30 Uhr sind Son of the Velvet Red im Kuhl zu Gast, ein international gefeiertes Musikprojekt aus der Steiermark, das mit poetischem American Folk und rauer Intensität berührt. Und schon in Richtung Muttertag, da gibt es ein Ständchen zum Muttertag, aufgeführt von Duo Carpe Diem mit Johanna Bohnen an der Violine und Barbara Lechner klassische Gitarre am Sonntag, den 10. Mai um 19.30 Uhr im Pfarrhof auf der Pürg. Das waren es einmal mit ein paar Veranstaltungen, die wir jetzt schon wissen. Schauen wir mal, ob es diese Woche noch ein bisschen mehr wird. Mehr erfahren Sie morgen. Dann haben wir unsere obligatorischen Fixtermine. Das Gewaltschutzzentrum befindet sich in Liezen im Von-Leichnamsweg 15. Einmal wöchentlich ist eine Mitarbeiterin vor Ort, bei Bedarf natürlich auch öfter. Lebenslinien Demenzberatung vom Pflegeverband Liezen für Menschen mit Demenz und die betreuenden Angehörige ist wieder unterwegs. Diese Woche, jetzt gerade, Montag 8.30 Uhr bis 10.30 Uhr, Stadtgemeinde Bad Aussee, dann um 11.30 Uhr am Montag bis 13.30 Uhr, Marktgemeinde Irtning-Donnersbachtal. Morgen Dienstag gibt es Beratung von 11 bis 13 Uhr am Gemeindeamt Landl und von 14 bis 16 Uhr im Amtsgebäude in Hall. Bitte aufpassen, die Sprechstunden an den Standorten Landl und Hall, die finden nur nach telefonischer Voranmeldung statt. Dann das psychosoziale Netzwerk PSN mit Standorten in Liezen, Bad Aussee und Gröbning. Die bieten ein breites psychologisches Unterstützungsangebot an. Journaldienstzeiten sind Montag, Dienstag, Donnerstag und Freitag von 9 bis 16 Uhr und am Mittwoch von 8 bis 18 Uhr. Jeden Dienstag von 9 bis 11 Uhr bietet der Verein Vertretungsnetz Angehörigen von besachwalterten Menschen und nahestehenden Sachwaltern kostenlose Beratung und Unterstützung an. Am Bezirksgericht Liezen auf Zimmer 28 und jeden ersten Mittwoch im Monat Treffen der anonymen Alkoholiker im Beratungszentrum PSN Liezen von Leichnamsweg 15 von 18.30 Uhr bis 20 Uhr. Und am Donnerstag kann man sich beraten lassen bei der Pensionsversicherungsanstalt auf der ÖGK in der Ausseerstraße 42 in Liezen. Beratung zur Pensionierung ist dort möglich. Mitbringen muss man nur einen Lichtbildausweis und einen Termin muss man vorab vereinbaren. Alle Eltern mit Kindern bis zum vollendeten dritten Lebensjahr können sich über die Entwicklung ihrer Kinder vom EBZ beraten lassen. Das ist das Elternberatungszentrum zu den Themen Schlafen, Tragen, Ernährung und Alltagsbewältigung, auch ohne Anmeldung. Und zwar der nächste Beratungstermin ist der Dienstag in Steinach von 9 bis 11 Uhr auf der Agrarbezirksbehörde. Dann hat wieder geöffnet, immer Anfang des Monats, das Memory Café für Menschen mit Demenz und deren Angehörige, immer jeden ersten Montag im Monat in Schladming. Café Vitamine von 15 bis 17 Uhr. Dann immer jeden ersten Dienstag des Monats im Amtsgebäude in Hall im zweiten Stock von 15 bis 17 Uhr. Immer jeden ersten Mittwoch in Liezen im Sozialhilfeverband von Leichnamsweg 4 von 10 bis 12 Uhr. Und immer jeden ersten Mittwoch im Monat in Bad Mitterndorf im Pfarrhof Kumitz von 14 bis 16 Uhr. Also wieder geöffnet, immer Anfang des Monats, das Memory Café für Menschen mit Demenz und die betreuenden Angehörigen. Dann kommen wir zu den Blutspendeterminen. Immer dringend benötigt werden Blutspender. Jede gesunde Steirerin, jeder gesunde Steirer zwischen 18 und 70 Jahren kann Blut spenden. 1000 Konserven werden pro Tag in Österreich benötigt. Zur Blutspende mitbringen braucht man nur einen Lichtbildausweis. Die Blutspende dauert im Schnitt so 30 Minuten, die Abnahme selbst sogar nur 7 Minuten. Die nächsten Termine sind heute Montag in Schladming, im Klinikum Diakonissen von 12 bis 14 Uhr und von 15 bis 18 Uhr. Dann am Dienstag, den 12. Mai in Liezen im Kulturhaus von 11 bis 14 Uhr und von 15 bis 19 Uhr. Mittwoch, den 13. Mai in Bad Aussee im Kur- und Kongresshaus 12 bis 13.30 Uhr und 14.30 Uhr bis 18.30 Uhr. Dann am Freitag, den 22. Mai in Eigen im Ennstal in der Volksschule von 14.30 Uhr bis 17 Uhr und am Mittwoch, den 27. Mai in Bad Mitterndorf in der Grimminghalle von 16 bis 19 Uhr. Das waren die gesamten Blutspendetermine bei uns hier im Bezirk. Ausstellungen und Museen kann man auch schon besuchen, damit schon viele geöffnet. offen hat, haben die Salzwelten in Altaussee. Da gibt es immer Führungen von 9 bis 17 Uhr. Und am Sonntag, speziell für die Kinder, eine Kinderführung mit der Grubenente Selle um 14.30 Uhr. Dann geöffnet hat das Literaturmuseum in Fischerndorf, Montag bis Samstag von 14.30 Uhr bis 17 Uhr. Das Wintersportmuseum in Haus im alten Dortkosten, jeden Dienstag von 10 bis 12 Uhr und jeden Mittwoch von 16 bis 18 Uhr. Offen natürlich schon Benediktinerstift Admont, Mittwoch bis Sonntag von 10 bis 16 Uhr. Da sind mehrere Ausstellungen zum Anschauen. Einerseits einmal die Admonter Kunstschätze, neu präsentiert im Kunsthistorischen Museum. Dann gibt's die Sonderausstellung Admont 1074, ein Streifzug durch die Stiftsgeschichte. Dann im Museum für Gegenwartskunst, da gibt's zwei Sonderausstellungen. Einmal die Ausstellung Hannes Schwarz, Ausstellung Verletzt. Und eine Ausstellung über Josef Pilhofer zwischen Abstraktion und Figuration und geöffnet natürlich die berühmte Stiftsbibliothek. Geöffnet auch Schloss Trautenfels von 10 bis 17 Uhr. Da gibt es eine Sonderausstellung Blume persönlich von Mythen, Symbolen, Duft und der Liebe. Diese Ausstellung läuft bis Ende Oktober. Auch sehenswert ständige Ausstellungen zur Kultur- und Naturgeschichte des Bezirks. Sehenswert natürlich der Barocksaal und der Freskenraum und die Handarbeitsausstellung. Geöffnet hat auch seit Mai die Burg Strechau, Dienstag bis Sonntag von 10 bis 16 Uhr. Zu besichtigen ist die zweitgrößte Burg der Steiermark, außerdem die umfangreiche Oldtimer-Sammlung. Die geführten Besichtigungen finden jeweils zur vollen Stunde statt. Die letzte Führung beginnt um 15 Uhr. Für Besucherinnen ist die Zufahrt bis zur Burg gestattet. Interessant auch die Ausstellung im Kammerhofmuseum Bad Aussee am Klumetzki-Platz, geöffnet Dienstag bis Sonntag von 10 bis 15 Uhr, Montag ist geschlossen. Da wird gezeigt eine Sonderausstellung Kriegsende am Schauplatz Ausseerland. Viele Menschen begaben sich zu Kriegsende 1945 aus verschiedensten Gründen in das von Bomben verschonte Ausseerland. Es war das Herz der angeblichen Alpenfestung, auch ein Teil der nationalsozialistischen Elite, wie Adolf Eichmann und der Chef des Reichssicherheitshauptamtes Ernst Kaltenbrunner, die waren dort. Unweit des Toblitzsees nahm auch die größte Geldfälscheraktion aller Zeiten ihr Ende. Die Ausstellung geht den Spuren dieses geheimnisumwitterten Kapitels aus der Endphase des Dritten Reichs nach. Sie erzählt auch von den letzten Resten an SS-Truppen im Gebirge, den ersten Tagen der amerikanischen Besatzung im übervölkerten Ausseerland, den Nachkriegsaktionen der Freiheitsbewegung Ausseerland. Geöffnet hat auch Forstmuseum Silvanum in Landl schon, gezeigt wird das Leben und Arbeiten der Holzknechte und Forstarbeiter. Zu sehen ist die Sonderausstellung Waldwelten mit interaktiven Stationen. Gezeigt wird die Veränderung unserer Wälder durch Klimawandel, moderne Forstwirtschaft, Naturschutz. Geöffnet hat auch das Museum Hochquellenwasser und Klefferquelle in Wildalpen. Montag bis Freitag von 10 bis 12 Uhr und 13 bis 15 Uhr, Sonn- und Feiertage von 10 bis 12 Uhr im Museum wird die Geschichte über den Bau und die Funktion der zweiten Wiener Hochquellwasserleitung gezeigt. Dann haben wir Ausstellung, das Haus der Inklusion in Lietzen von Leichnamsweg 11, zeigt Montag bis Donnerstag von 8 bis 15 Uhr und Freitag von 8 bis 12 Uhr die Ausstellung von Silvia Bartelmes und Enrique Pardo Dominguez mit dem Titel Spanisches Licht. In Gstatter Boden in der Galerie Alte Sägehalle, da gibt es eine Ausstellung zum Anschauen, die Kronprinz-Rudolf-Bahn im Gesäuse, Öffnungszeiten Montag bis Sonntag von 8.30 Uhr bis 19 Uhr. Dann Admont in der Eichelau, da gibt es eine Fotoausstellung der beiden Naturfotografen Christine Sonnwiller und Marc Graf, Titel Waldgeschichten. Und im Gstatterboden nochmals, im Nationalpark-Pavillon, da gibt es eine Dauerausstellung Planspitz, Berg der Gegensätze, Öffnungszeiten von Montag bis Sonntag von 8.30 Uhr bis 19 Uhr.

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2: Herzlich willkommen zu Radio-Attack. Save the Internet. Die Urheberrechtsreform der Europäischen Union. Der Vorschlag für eine Richtlinie des Europäischen Parlaments und des Rates über das Urheberrecht und die verwandten Schutzrechte im digitalen Binnenmarkt ist ein kontroverser Entwurf in einem laufenden EU-Gesetzgebungsverfahren, der das Ziel verfolgt, das Urheberrecht der Europäischen Union an die Erfordernisse der digitalen Gesellschaft anzupassen. Zu den Befürwortern der Reformbestrebungen des Urheberrechts im digitalen Binnenmarkt gehören Arbeitnehmer- und Arbeitgeberverbände der Kreativ- und Kulturwirtschaft sowie Berufsverbände von Künstlern und Journalisten. Weiterhin zählen Verlegerverbände und der Börsenverein des Deutschen Buchhandels zu den Befürwortern. Die Kritik am Entwurf zur Reform entzündet sich insbesondere an der de facto als wahrscheinlich geltenden Notwendigkeit von Upload-Filtern, Artikel 13, und dem explizit geforderten Leistungsschutzrecht für Presseverleger, Artikel 11. Zudem wird kritisiert, die Reform zwinge Kreative in die Abhängigkeit großer Verwertungsstrukturen, denn nur diese seien in der Lage, Pauschallizenzen zu verhandeln. Am Dienstag, den 26. März, soll das Gesetz im Europaparlament zur Abstimmung gebracht werden. Für den 23. März hatte Save the Internet europaweit 21 Demonstrationen angemeldet, davon 17 in Deutschland. Zwischen 100 und 150.000 Menschen demonstrierten in Deutschland, alleine in München waren es 40.000 Teilnehmer. Für massive öffentliche Kritik sorgte in diesem Zusammenhang der Vorsitzende der CDU-CSU-Gruppe im Europaparlament, Daniel Caspari, welcher behauptete, amerikanische Konzerne würden mit massivem Einsatz von Desinformationen und gekauften Demonstranten versuchen, Gesetze zu verhindern. Doch worum geht es eigentlich in den Artikeln 11 und 13? Eine kurze Übersicht.
3: Das betrifft mich doch gar nicht.
2: Doch. Egal ob Forum für Rezepte, Autos, Datingportale, Facebook, YouTube, Instagram. Überall, wo Daten geteilt werden können, sollen die Anbieter mit quasi allen Lizenzanbietern von Inhalten Verträge abschließen oder Uploadfilter einsetzen.
3: Was steht denn grob in Artikel 11 und 13?
2: Laut den Artikeln muss sichergestellt werden, dass urheberrechtlich geschütztes Material nicht hochgeladen und veröffentlicht werden kann. Dies kann technisch nur durch eine Filterung sichergestellt werden.
3: Warum sind Upload-Filter ein Problem?
2: Die Upload-Filter werden Zitate, Parodien oder Ironie nicht erkennen können. Jeder Text, jedes Bild, jedes Video wird erst einmal geprüft und im Zweifel gesperrt, vorerst nur wegen vermeintlicher Urheberrechtsverletzungen. Solche Upload-Filter haben massive Auswirkungen. Wenn Sie Ihr Urlaubsvideo von der Strandpromenade auf eine Plattform hochladen und im Hintergrund sind Klänge eines Musikstücks zu hören, welches in einer Bar am Strand gespielt wurde, ist die Wahrscheinlichkeit groß, dass Ihr Video gefiltert wird. Sobald so eine Filterinfrastruktur flächendeckend eingesetzt wird, besteht die Gefahr, dass auch aus anderen Gründen gefiltert bzw. zensiert wird, sodass bestimmte Ereignisse oder Vorhaben unter den Tisch gekehrt werden können.
3: Spricht noch etwas gegen Artikel 11 und 13?
2: Marktriesen wie Google können bereits existierende Upload-Filter gewinnbringend lizenzieren und die Kontrolle über Inhalte und deren Filterung gewinnen und gleichzeitig Geldeinnahmen von kleineren und mittelgroßen Plattformen generieren, die diese Upload-Filter einsetzen. So werden große Unternehmen gestärkt und kleinere Anbieter.

0: Der IWF leitet Revolution bei der Konzernbesteuerung ein. ATTAC begrüßt diesen Paradigmenwechsel. Das aktuelle System ist gescheitert. Die Lösung heißt Gesamtkonzernbesteuerung. Der Internationale Währungsfonds leitete in einer am 10. März veröffentlichten Stellungnahme eine Revolution des internationalen Systems der Konzernbesteuerung ein. IWF-Chefin Christine Lagarde erklärte in der Financial Times das aktuelle System für völlig veraltet und eine fundamentale Reform für nötig. Der angekündigte Paradigmenwechsel des IWF kann gar nicht hoch genug eingeschätzt werden. Der IWF folgt damit der OECD, die bereits im Jänner eine grundlegende Überprüfung internationalen Steuerregeln angekündigt hatte. Beide Organisationen erkennen nach Jahren der Ignoranz an, dass das System der weltweiten Konzernbesteuerung völlig neu gestaltet werden muss. Sie geben damit der Kritik von ATTAC und vielen anderen zivilgesellschaftlichen Organisationen recht, erklärt David Walch von ATTAC Österreich. Der IWF folgt ATTAC. Das Fremdvergleichsprinzip ist gescheitert. Der Konstruktionsfehler des internationalen Steuersystems besteht darin, dass die nationalen Tochterfirmen multinationaler Konzerne steuerlich so behandelt werden, als wären sie völlig eigenständige Unternehmen, die voneinander Waren kaufen. Erst dieser Umstand ermöglicht es den Konzernen, Gewinne mittels verschiedener Techniken wie Lizenz- und Zinszahlungen oder absurde interner Verrechnungspreise steuertricksend auf Niederlassungen in Steuersümpfen zu verteilen. Nach der OECD erklärt nun erstmals auch der IWF dieses Fremdvergleichsprinzip als de facto gescheitert. Zudem problematisiert der IWF das internationale Steuerdumping bei Konzernsteuern. Die Lösung heißt Gesamtkonzernbesteuerung. Der IWF diskutiert nun verschiedene Optionen für ein neues Steuersystem unter besonderer Berücksichtigung von Entwicklungsländern. Für ATTAC ist die beste Lösung dabei eine Gesamtkonzernbesteuerung, ergänzt mit Mindeststeuersätzen. Dabei wird ein multinationaler Konzern steuerlich als das behandelt, was er ist: eine Einheit mit einem global erzielten Gewinn. Der Konzerngewinn sollte auf Basis der real vor Ort stattfindenden Wertschöpfung, ermittelt unter anderem mit Indikatoren wie Löhne, Sachanlagen und Umsatz, anteilig auf Länder aufgeteilt und entsprechend besteuert werden.
1: Die Gewinnverschiebungen zwischen Konzerntöchtern hätte damit ein Ende, erklärt Walch.
0: Diese langjährige ATTAC-Forderung wird mittlerweile von namhaften Ökonomen wie Joseph Stiglitz oder Thomas Piketty unterstützt und nun auch im IWF-Papier gefordert. Es ist zwar noch ein weiter Weg, bis ein Systemwechsel wirklich politisch umgesetzt wird, doch die von ATTAC geforderte Abkehr vom Fremdvergleichsprinzip galt international noch vor 15 Jahren als völlig utopisch. Nun scheint es der vorgezeichnete Weg des IWF und der OECD zu sein und wird auch in der EU seit längerem diskutiert.
1: Die nächsten Monate werden zeigen, ob die Regierungen bereit sind, diesen Weg weiterzugehen,
0: erklärt David Walch. Dokumentation: Die unheimliche Macht der Berater. Wer regiert? Nicht, wer man glaubt. Man nennt sie die Big Four, die vier größten Wirtschaftsprüfungsgesellschaften der Welt. Diese vier Firmen prüfen weltweit die Bilanzen nahezu aller multinationaler Konzerne. Und sie prüfen Konzerne nicht nur, sie beraten sie auch. Unter anderem, wie man Steuerschlupflöcher in Gesetzen nutzen kann. Und schließlich beraten sie auch noch die Politik, die die Gesetze macht. Kaum einer hat so viel Einblick. Sie haben Herrschaftswissen. Sie haben Macht. Hinter dieser massiven Steuervermeidungsindustrie steckt ein System. Wenn Sie es verstehen wollen, müssen Sie die Rolle der Beraterfirmen unter die Lupe nehmen. Allen voran die Big Four. In einer umfangreichen Recherche wollen Reporter von WDR, NDR und Süddeutsche Zeitung herausfinden, wie mächtig sind diese Beraterfirmen wirklich? Wie arbeiten sie genau? Und welche Rolle spielen sie im schier endlosen Kampf gegen Steuerflucht? Die unheimliche Macht der Berater. 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

0: Wir sind jetzt zusammen. Als im Jahr 2000 die Donnerstagsdemos durch Wien zogen, um gegen die ÖVP-FPÖ-Regierung zu protestieren, war widerständiges Knistern in der Luft zu spüren. Und genau diesen Geist holen wir auf die Straße zurück. Lauter, lustvoller und kämpferischer als zuvor zeigen wir gemeinsam, was wir von Schwarz-Blau und seiner Politik halten. So soll es jeden Donnerstag heißen. Wir sind jetzt zusammen. Und den Regierenden, Nutznießerinnen und Mitläuferinnen werden wir ausrichten. Ihr werdet euch noch wundern, wer da alles geht. Impressionen der Donnerstagsdemo vom 21. März.
1: Wir sind wieder zusammen! Yay! Diesmal auch am Internationalen Tag gegen Rassismus. Wie jeden Donnerstag zeigen wir heute ganz besonders, dass Rassismus immer verurteilt werden muss.
2: Während die FPÖ ihren aggressiven Rassismus besonders gern in antimuslimischen Hassreden in die Welt schreit, beteiligt sich die ÖVP auf gutbürgerliche Weise an der Spaltung der Gesellschaft.
1: Sie schaffen einen Familienbonus für die Mittelschicht und Steuererleichterung für die Reichen. Die arbeitenden Menschen trifft der 12-Stunden-Arbeitstag und die 60-Stunden-Arbeitswoche. Statt Mindestsicherung gibt es wieder Sozialhilfe, denn wer arm ist, ist selber schuld. Rassismus wird dabei gezielt verstärkt, um von ökonomischer Ungleichheit abzulenken.
2: Kickl arbeitet weiterhin unermüdlich daran, die Bedingungen für ein faires Asylverfahren in Österreich zu untergraben. Gerade hat er mit der Umsetzung der sogenannten Bundesagentur für Betreuungs- und Unterstützungsleistungen begonnen.
1: Die unabhängige Rechtsberatung der AG Diakonie Volkshilfe wird abgeschafft. Schon jetzt sind mehr als 42% der negativen Bescheide des Bundesamtes für Fremdenwesen und Asyl vom Gericht aufgehoben worden. Schon jetzt gibt es mit dem so schön klingenden Verein Menschenrechte Österreich einen dem Innenministerium nahestehenden Verein, dessen Vertretungskompetenz zu wünschen übrig lässt.
2: Weil unabhängige parteiliche Rechtsberatung ist dem Innenminister ein Dorn im Auge. Weil sie den Zugang zum Asylrecht offen hält. Weil sie auf der Seite der Neuangekommenen steht und nicht vorgegebenen Quoten erfüllt. Weil sie die schlechte Arbeit des BVA wirkungsvoll bekämpft hat.
1: Niemand kann uns weismachen, dass eine weisungsgebundene Rechtsberatung unabhängig ist. Rechtsstaatlichkeit ist die Grundlage jeder Demokratie. Wir müssen die Unabhängigkeit von Rechtsberatungen verteidigen und unterstützen.
2: Im Jahr 2018 wurden 4.660 Personen aus Österreich abgeschoben. Unter den Abgeschobenen waren geflüchtete Personen sowie Erwerbsarbeits- und wohnungslose Menschen aus den europäischen Nachbarstaaten. Das ist ein brutaler Krieg gegen alle, die als arm und oder anders gesehen werden.
1: Wir treten entschieden entgegen, denn Rassismus spaltet, Rassismus tötet. Wir sind jetzt zusammen. Heißt auch, wir stehen gemeinsam gegen Rassismus, Sexismus, Armutsproduktion, LGBTQI und Behindertenfeindlichkeit auf die Straße zu gehen.
2: Diejenigen unter uns mit Privilegien beginnen diese zu reflektieren und aufhören alleine den Ton anzugeben. Dass sie zurücktreten und gemeinsam mit den weniger Privilegierten um eine radikale Veränderung der Verhältnisse und um Privilegien für alle kämpfen. Denn wir sagen ganz klar, erheben wir die Stimme füreinander.
1: Als Erste wird jetzt Asma Aid über antimuslimischen Rassismus in Österreich sprechen.
3: Hallo erstmal. Wow, es sind echt viele Leute da. Das freut mich sehr. Ich wollte eigentlich meine heutigen Worte beginnen mit der Erinnerung an eine schreckliche Tat, die letzten Freitag passiert ist. Das Ereignis hat in Christchurch in Neuseeland stattgefunden.
2: mit dem Tod von 51 Menschen, die sich versammelt hatten, um letzten Freitag ihr Gebet zu verrichten, bevor er eintrat. Und ich werde seinen Namen nicht nennen und ich werde ihn nicht in seinem Ziel unterstützen, weltbekannt zu werden. Er tötete und filmte seine Tat. Es sieht aus wie in einem Computerspiel. Er schießt und schießt und schießt. Tötet Kinder, Frauen, Männer, Menschen im Rollstuhl. Er tötet Töchter, Söhne, Schwestern, Brüder, Ehemänner, Ehefrauen, Freundinnen, Großeltern. Die Tat war schon lange geplant. Das Ziel ist die maximale Öffentlichkeit und der maximale Terror. Damit wollte ich eigentlich heute meine Rede beginnen. Aber dann ist etwas passiert. Gestern Abend, als ich die Rede nochmal durchgegangen bin, als ich sie nochmal überarbeitet habe, habe ich einen Anruf erhalten. Er war von meiner Freundin Amina, ebenfalls eine Muslima, die Kopftuch trägt. Sie war völlig aufgelöst, beängstigt. Sie war gestern Abend auf dem Heimweg in der U-Bahn und ist beim Aussteigen einem Mann begegnet, der sie angeschaut hat, als würde er etwas sagen wollen. Er schaute sie an, erhob seine Hand, formte sie zu einer Waffe, zielte auf sie und sagte, er emittierte damit das Geräusch von zwei Schüssen. Sie stand da, er ging weiter, stieg in die U-Bahn ein und verschwand in der Masse. Eine Frau, die neben Amina war, hat das mitbekommen, hat sie total schockiert angesehen, blieb aber still und ging weiter. Amina rufte mich ein paar Minuten danach an, ihre Stimme total zittrig, sie hörte sich sehr beängstigend an, sehr schockiert an. Sie sagte, sie würde am liebsten weinen, hat aber Angst und möchte nicht mal ihre Gefühle in der Öffentlichkeit zeigen. Sie möchte stark bleiben. Ich versuchte sie zu beruhigen, ich versuchte ihr irgendwie die Angst zu entnehmen, aber ich merkte, ich weiß nicht, was ich ihr sagen soll. Wir telefonierten später wieder, als sie dann zu Hause war. Ich versuchte sie wieder zu beruhigen und wollte ihr ein Trost sein, merkte aber, dass es einfach nicht klappt. Und ich fragte mich in diesem Augenblick, warum ich ihr das nicht zeigen konnte und merkte, dass ich selber Angst hatte. Und diese Geschichte ist nicht nur Aminas Geschichte, diese Geschichte höre ich von vielen muslimischen Frauen, von vielen meiner Schwestern, denen sowas tagtäglich auf der Straße passiert. Und gleich daraufhin erinnerte ich mich, wie es mir Freitagvormittag ging, Freitagvormittag, als ich von den Anschlägen in Christchurch gehört habe. Auch da hatte ich Angst. Ich lag im Bett und ich war einfach sprachlos, ich war bewegungsunfähig. Ich war wie gelähmt, ich war traurig, wütend, verletzt, verwirrt und fühlte mich genauso, wie ich mich gestern Abend fühlte. Und ich stellte mir ständig dieselbe Frage, wie kommt es dazu? Wie kommt es dazu, dass Menschen andere Menschen dermaßen entmenschlichen, dermaßen entmenschlicht wahrnehmen, ihre eigene Menschlichkeit vergessen und eine solche Tat begehen? Und bitte benennen wir es beim Namen. Das, was in Christchurch passiert ist, ist ein terroristischer Attentat. Der Täter ist ein Terrorist. Er ist ein Rassist, ein White Supremacist. Er hat sich bewusst und gezielt Musliminnen und Moscheen ausgewählt und hat die Menschen dort umgebracht. Und bitte reden wir auch hier in Österreich Klartext. Antimuslimischer Rassismus existiert. Er existiert hier in unserem Land genauso. Er ist real, er ist gefährlich, er ist tödlich. Er war tödlich, als in Chapel Hill drei muslimische Studentinnen ermordet wurden. Er war tödlich, als in einer Moschee in Quebec sechs Menschen umgebracht worden sind. Er war tödlich, als die schwangere Marwal Shirbini in einem Gerichtssaal vor den Augen der Justiz ermordet wurde. Vorgestern wurde eine muslimische Frau mit Kopftuch, die schwanger war, einfach im Bauch geschlagen in Berlin. Gestern Nacht wurden in Birmingham fünf Moscheen angegriffen. Die Liste lässt sich noch lange fortführen. Meine Schwestern werden auf der Straße tagtäglich beschimpft, bespuckt, geschlagen. Islamfeindlichkeit ist real und existiert. Und das nicht erst seit dem Anschlag von Christchurch. Vorgestern gab es ein Hearing im Parlament zum Thema Kopftuchverbot. Dieses Gespräch, und ich zitiere es gleich, fand im österreichischen Parlament statt. Ich zitiere, ich bin nicht einer, der mit Macheten kämpft, sagte unser Minister Fassmann. Wurde daraufhin von der Expertin Ramadani unterbrochen, die gesagt hat, die Machete zu benutzen, dafür bin ich da. Genau diese Sprache wird in unserem Land, wird in unserem Parlament verwendet. Und dieser Artikel ist nachzulesen in der gestrigen Presse. Das Massaker in Christchurch begann nicht mit einer Kugel in einer Waffe.
3: Dieses Massaker begann mit Jahrzehnten tendenziöser, rassistischer, islamophober Berichterstattung. Und diese Berichterstattung findet auch in Österreich statt. Und heute stehe ich da und ich habe auch Amina mitgenommen und wir lassen uns sicher nicht einschüchtern. Wir stehen hier mit Menschen, die jeden Donnerstag hier stehen, die jeden Donnerstag Lärm machen, laut sind und genau dasselbe fordern, was wir fordern. Es muss Schluss sein mit Islamfeindlichkeit. Und zwar jetzt. Es muss Schluss sein mit Rassismus. Und zwar jetzt, wenn schon nicht längst gewesen ist. Wer Hass sät, wird Gewalt ernten. Und diese Gewalt bedroht uns alle. Das Attentat in Neuseeland müssen wir als Anlass nehmen, um über den tief verwurzelten Rassismus in unserer Gesellschaft zu reden. Denn was unsere Politiker heute an Hass und Hetze predigen, ist, was morgen von solchen Terroristen und Faschisten in Taten umgesetzt wird. Es muss aufhören und es muss entschieden gegen Rassismus und Islamfeindlichkeit vorgegangen werden. Eine andere Politik ist möglich. Ein anderes gesellschaftliches Klima ist möglich. Und auch hier haben wir in Neuseeland Beispiele gesehen, wie zum Beispiel die Premierministerin Ardern, die gezeigt hat, wie ein Land in solch eine Krise umgehen kann. Wie ein Land seine Wunden durch Gemeinschaft und kluge politische Führung heilen kann. Darum fordere ich hier und heute, schaut nicht weg, wenn Rassismus und Islamfeindlichkeit passiert. Lässt diese Sachen nicht wort- und tatenlos stehen. Sprechen wir darüber. Machen wir es zu Thema. Schreiben wir darüber. Reden wir darüber und berichten wir darüber. Schweigen wir bitte nicht, wenn in der Straßenbahn, wenn in der U-Bahn, wenn im Bus, wenn auf der Straße jemand wegen seiner Hautfarbe beleidigt wird, wegen ihrer Herkunft beschimpft wird, wegen ihrem Kopftuch angegriffen wird. Lasst uns wachsam sein. Stehen wir Opfern bei. Holen Hilfe. Halten zusammen. Geben wir Rassismus und Islamfeindlichkeit keinen Platz in unserer Gesellschaft. Solange unsere Politik nicht eine Politik für alle Menschen ist, solange unsere Politik nicht Politik für alle Menschen in unserem Land macht, solange unsere Politik nicht aufhört zu spalten und zu entmenschlichen, so lange werden wir hier stehen. Amina, ich, du, ihr, wir, jeden Donnerstag.
0: Abschließend hören wir noch Vincente Amigo, Roma.

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1: Ich freue mich, dass viele den Weg in die Aula gefunden haben und auch zu den Außenstellen in Braunau, Feldbach, Wagner und Lienz und auch online. Wir haben heute einen spannenden Vortrag vor uns zum Thema Kreislaufwirtschaft.
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1: und ich möchte ganz kurz unseren Vortragenden
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1: Karl Steininger ist Professor für Klimaökonomik und nachhaltige Transformation an der Universität Graz und er leitet das Wegener Center für Klima und globalen Wandel. Er hat an der Universität Wien und in Berkeley Wirtschaftsinformatik und Volkswirtschaftslehre studiert und beschäftigt sich in seiner Forschung vor allem zu Fragen der Transformation zu Netto-Null-Treibhausgasemissionen in der Industrie, im Verkehr sowie zum Übergang zur erneuerbaren Energie. Und es ist mir eine große Freude, dass er uns heute einen Einblick in seine aktuellen Forschungsarbeiten geben wird zum Thema regenerativ wirtschaften, Wiedereinbezug von Klima, Umwelt und Sozialen, das System verändert. Lieber Karl, bitteschön.
2: Vielen Dank, Birgit, für die Einbegleitung. Einen wunderschönen guten Abend. Hier in der Aula, in den Außenstellen, wie erwähnt, in Braunau, in Feldbach, in Wagner, in Lienz und daheim vor dem Livestream. Danke für Ihr Interesse. Die Montagsakademie hat dieses Semester das Thema Leben im Gleichgewicht, Ressourcen, Resilienz, Nachhaltigkeit. Und in diesem größeren Rahmenthema dürfen wir heute näher in das Wirtschaftssystem hineinsehen, konkret eine Form des Wirtschaftens, wie sie nun angebracht ist, regenerativ wirtschaften. Wir werden uns anschauen, was das heißt und wie der Einbezug von Klima, von Umwelt und Sozialen dieses Wirtschaftssystem verändert. Ich werde beginnen mit den Herausforderungen, die planetaren Grenzen, die biophysikalischen planetaren Grenzen werden vielfach durch uns Menschen überschritten. Diese Herausforderung führt dazu, dass uns dauerhaft mögliches Wirtschaften in einer anderen Form möglich ist, nur mehr, und zwar in Form von regenerativen Wirtschaften. Welche Elemente dieses regenerative Wirtschaften auszeichnet, beschreibt, wird der zweite Teil sein. Welche ökonomischen und sozialen Auswirkungen solch eine Wirtschaftsform hat, worauf wir hier achten können, wie wir es gestalten können, darauf gehe ich in weiterer Folge ein und abschließend, wie können wir konkret handeln, wie gelingt der Weg, solch eine Wirtschaftsform einzuführen, auf solchen Wirtschaften überzugehen. Und wir haben dann, wie üblich bei der Montagsakademie, ausführlich Zeit, Fragen zu diskutieren, die Sie an den Außenstellen hier oder im Chat stellen können. Unsere Biosphäre, die uns umgibt, beherbergt auch das Wirtschaftssystem. Und Sie sehen hier auf der linken Seite, dass in dieses Wirtschaftssystem, hier rosarot, Rohmaterialien eingehen, dass Energie eingeht und dass Abfälle, sowohl Energieabfall als auch materieller Abfall an die Biosphäre wieder ausgegeben wird. Und in einer Zeit, sagen wir 1800, wo es 1 Milliarde Menschen gab und relativ wenig Ressourcenverbrauch pro Person da war, ist die Ökonomie noch relativ klein gewesen, klein zur Biosphäre. Heute ist die Ökonomie in Form dieses Materialdurchflusses, dieses Materialverbrauchs und Abgabe an die Biosphäre wesentlich größer. Und das führt dazu, dass sich Forscher, Forscherinnen die Frage gestellt haben, welche natürlichen Zyklen werden vom Menschen bereits in einer Weise bestimmt und vergrößert, dass diese Zyklen nicht dauerhaft so bewirtschaftbar sind. Und diese Frage hat man erstmals 2009 beantwortet, hat damals von den identifizierten 9 planetaren Grenzen 7 auch schon quantifiziert und ist damals zum Schluss gekommen, dass 3 durch das menschliche Wirtschaften bereits überschritten sind, dass also der Mensch nicht dauerhaft diese

Wirtschaftsbereich in einem Ausmaß, der dauerhaft nicht lebensfähig ist, nicht so erhalten werden kann. Die Entnahme von Wasser, von Frischwasser, die Landnutzung und dann die beiden großen Dinge, die Biodiversität und Klimawandel. Und in diese beiden will ich kurz näher hineinzoomen. Biodiversität. Hier gab es erstmals 2019 einen Bericht von einem internationalen Gremium, der Intergovernmental Science Policy Platform on Biodiversity and Ecosystem Services, das hier erhoben hat, wie der Stand der Biodiversität ist. Die Aussterbensrate von Arten ist zunehmend und 1 Million Arten sind mit dem Aussterben bedroht, mehr als jemals zuvor in der menschlichen Geschichte und viele davon innerhalb der nächsten Dekaden. Und die Vorsitzende hat damals gesagt, dass diese Biodiversität ein Sicherheitsnetzwerk für uns ist, das wir aber als Menschen derzeit ausdehnen, fast schon bis dieses Sicherheitsnetz reißt. Wenn wir uns die Menge an Biomasse ansehen, also Menge von Arten und mal der Zahl der Individuen und in Biomasse gemessen, so sehen wir, dass in den letzten 50 Jahren weltweit diese Menge, dieser Global Living Planet Index, um 68% abgenommen hat. Und das ist sehr unterschiedlich in den einzelnen Kontinenten. In Lateinamerika hat er um 95% abgenommen. Europa ist hier keine so starke mehr, war es etwa noch ein Viertel, weil vieles dieser Abnahme bereits in der Geschichte vor 1970 passiert ist. Und was sind die Gründe dafür? In Europa ist es ganz stark die Änderung der Landnutzung, also wo wir einfach versiegeln und den Tieren den Lebensraum nehmen. Es ist auch die Ernte, also die Nutzung dieser Tiere. Es ist invasive species, also wo fremde Arten hereinkommen, die stärker sind und heimische Arten vertreiben. Es ist einfach allgemein die Verschmutzung und es ist der Klimawandel. In Lateinamerika sind zwei davon Klimawandel wesentlich stärker bereits auch an diesem Rückgang beteiligt. Oder ganz eindrucksvoll, wenn wir uns anschauen, wie viel Biomasse es in verschiedenen Arten enthalten, präsent auf unserem Planeten. Und hier können wir die Säugetiere uns ansehen. Dann von den Säugetieren sind 36% der Biomasse bereits im Menschen präsent, 60% in Rindern und 4% noch in Wildtieren. So stark, also das ist keine Populationsgrößen, wie wir sie natürlich vorfinden würden, sondern das ist einfach die starke Zunahme. Wir würden auf einem Planeten wie der Erde auch einen Lebewesen von so 40 bis 80 Kilogramm nicht in dieser großen Zahl erwarten, wie wir sie als Menschen jetzt hier beobachten, sondern das ist eine Besonderheit, dass der Mensch so stark sich hier vermehrt hat und aufgrund seiner Nahrungsgewohnheiten eben so viel Rinder auch hält. Oder ähnlich beim Geflügel, 70% sind bereits der Vögel sind bereits Geflügel, und nur 30% sind Wildvögel. Biodiversität, ein Thema. Und das zweite Thema, das ich herausgreifen will, ist die Erderhitzung. Wir haben hier in den letzten 1000 Jahren von allen drei wichtigsten Treibhausgasen, CO2, Kohlendioxid, Methan und Lachgas, einen Anstieg in der Konzentration. Ist das ein Problem? Naja, wenn wir weiter zurückschauen, hier die Gegenwart bis 400.000 Jahre zurück, dann sehen wir beim CO2 auch Schwankungen. Also vielleicht ist das eigentlich eh kein Problem. Schauen wir mal, in welcher Bandbreite sich diese Schwankungen abgespielt haben. Zwischen 200 und 300 Parts per Million, Teile pro Million. Und wenn ich diese Bandbreite in die letzten 1000 Jahre übertrage, dann sehen wir, dass wir um 1900 ausgebrochen sind. Wir sind jetzt wesentlich höher, wir sind über 420 ppm. Gleiches gilt fürs Methan, auch da gab es Schwankungen in der Erdgeschichte. Und da ist es die rechte Achse, weil es noch einmal weniger sind, hier sind es Part

0: per Billion, also pro Milliarde, 400 bis 800. Wenn ich das in die letzten 1000 Jahre übertrage, sind wir auch ungefähr um 1900 ausgebrochen und haben jetzt doppelt so viel, als das frühere Maximum war. Und physikalisch wissen wir, dass mit der Konzentration der Treibhausgase auch die Temperatur sich verändert. Und die Frage ist jetzt einfach, wenn wir hier von der industriellen Revolution zurück, auch in der Vergangenheit Temperaturschwankungen hatten und Schwankungen im Methan, im CO2, durch den Anstieg von CO2 und Methan auf die jetzigen Niveaus, und wenn wir das noch weiter steigen lassen, wohin bewegt sich die Temperatur und alle anderen Klimaparameter, die da mit betroffen sind? Also wir haben eine Million Jahre brave Schwankungen. Jetzt machen wir ein unkontrolliertes Experiment mit unserem Planeten. Dort waren wir mit unserem Planeten noch nie innerhalb der Phase, als es Menschen auf dem Planeten gab. Davor schon, aber da war auch der Meeresspiegel um 70 Meter höher und hatten wir ganz andere Bedingungen. Und bei dieser Erderhitzung ist die Ursache die Konzentration von Treibhausgasen. Und wir sehen hier in den einzelnen Jahren, 2013, 14 zum Beispiel, jedes Jahr geben wir weitere Treibhausgase an die Atmosphäre ab. CO2 etwa bleibt überwiegend mehr als 100 Jahre in der Atmosphäre. Das heißt, wir erhöhen ständig die Konzentration. Und unser Ziel wäre, zu Netto-Null-Emissionen zu kommen, eben nicht mehr die Konzentration zu erhöhen. Und wir sehen auch, wie das in der Vergangenheit die Temperaturen verändert hat, relativ zu 1951 bis 80. Sie sehen rechts oben die Jahreszahl, die hier mitläuft, also wir sind jetzt zu Erster Weltkrieg. Da war es eben kühler, also blau ist kühler als jetzt, rot ist wärmer. In den 60er Jahren, jetzt kommen wir in die Referenzperiode 51 bis 80, genau, und jetzt haben wir dann seit den 80er Jahren eine deutliche Zunahme. Also gerade in den letzten Jahrzehnten hier wirklich, und eine Zunahme, die stärker an den Polen ist als am Äquator, was auch dazu führt, dass die Temperaturdifferenz geringer geworden ist, weniger Luftaustausch ist, wir stärker stabilere Wetterlagen haben, stärker auch damit also länger andauernde stabile Wetterlagen, entweder länger Kaltluftströme von den Polen zum Äquator oder auch länger anhaltende Hochdruck- oder Tiefdruckphasen, also sehr starke Niederschlagsphasen zum Beispiel. Global haben wir etwas über 1 Grad Erwärmung seit der vorindustriellen Zeit. In Österreich über 2 Grad Erwärmung und in einzelnen Regionen, wir haben ja ein Messnetz vom Wegener Center in der Südoststeiermark mit 160 Stationen, wo wir allein in den letzten 30 Jahren im Sommer 3 Grad Erwärmung haben. Sommer als wichtige Zeit für das Wachstum der Vegetation in der Landwirtschaft. Sehr besorgt sind wir beim Temperaturanstieg wegen Extremereignissen. Wenn ich eine Verteilung habe, eine Verteilungsfunktion hier, Durchschnittswert im Sommer von einer bestimmten Temperatur und dann gibt es hier einige Tage, die kälter sind, einige Tage, die wärmer sind. Und ich hatte ursprünglich eine kleine Menge, also die Fläche hier gibt die Menge der Tage an in einem Jahr, die heiß waren. Und wenn ich jetzt eine Verschiebung im Mittel habe, dass es in Österreich, also in Südoststeiermark, um 3 Grad wärmer wird, dann heißt das, dass diese Anzahl an Tagen, die zuvor schon heiß waren, viel mehr werden, also die Fläche ist hier viel größer. Und zudem kommen einige Tage hinzu, die so heiß neu sind, wie es früher überhaupt noch nicht gegeben hat. Also eine kleine Änderung im Durchschnitt bringt eine wesentlich größere Änderung in den Extremereignissen mit sich. Und für Österreich haben das die Forscherinnen und Forscher gerade im Assessment Report, im Sachstandsbericht Klimawandel, der zweite ist im vorigen Jahr im Sommer herausgekommen, ermittelt für Hitzetage in Österreich, wie viele Tage gibt es, die über 30 Grad Maximaltemperatur haben. Und in der Periode 1961 bis 90 waren das 4 Hitzetage pro Jahr. Also dieses Ereignis von 4 Hitzetagen pro Jahr ist hier einmal aufgetreten. Und wir sehen jetzt hier die Szenarien, wenn wir eine Erwärmung haben, aktuell bereits, also 1991 bis 2020, haben wir bereits dreimal so viel Hitzetage, also statt 4 sind es jetzt über 12, und diese sind um 2,3 Grad wärmer. Wenn wir im globalen, weltweiten Durchschnitt es schaffen, bei 1,5 Grad Erwärmung zu bleiben, oder 2 Grad, oder 3 Grad, oder 4 Grad, dann werden dementsprechend die Zahl der Hitzetage wesentlich mehr, also bis zu 8-mal so viel bei 4 Grad global, und diese sind dann zudem noch um über 6 Grad wärmer. Das können wir nicht nur für Hitzetage machen, sondern auch für Dürreereignisse. Und auch hier sehen wir, dass diese Dürreereignisse um den Faktor 5 zunehmen und auch stärker sind. Österreich ist ein betroffenes Land. Weltweit gibt es Regionen, die noch wesentlich schwächer mit Ressourcen ausgestattet sind, um sich für solche Ereignisse vorzubereiten, anzupassen, vorzubeugen. Und daher hat UNO-Generalsekretär Guterres wiederholt darauf hingewiesen, auf die Gefahren, die mit einem ungedämmten Klimawandel einhergehen. Der letzte IPCC-Report, Intergovernmental Panel on Climate Change, Birgit Bittner-Friedl war eine der Leitautorinnen in einem der Kapitel dort, ist im Jahr 2021 bis 2023 herausgekommen. Und als der erste Band herauskam, 2021, hat Guterres gesagt, dass das ein Warnlicht für die Menschheit ist. Die Weltgemeinschaft trifft sich etwa jährlich, also außer in Covid-Zeiten, da war es einmal ausgefallen, aber sonst zu den Conference of Parties des Weltklimaabkommens. Seit diesem Sachstandsbericht 2021 war zunächst die Conference of Parties Nummer 26 in Glasgow. Er sagte, wir graben unser eigenes Grab. Im Jahr darauf, wir sind auf einer Autobahn in die Hölle, in die Klimahölle, mit unserem Fuß noch auf dem Gaspedal. Wieder ein Jahr später, und das waren jetzt 2 Jahre, wo wir extrem viele Schadereignisse, Extremwetterereignisse global hatten, also Waldbrände vor allem zum Beispiel, aber auch Dürre. Wir leben im Klimakollaps, das erleben wir in der Jetztzeit. Die Klimaaufzeichnungen sind wieder erschüttert worden in diesem Jahr und haben einen Pfad der Zerstörung hinterlassen. Im Folgejahr eine Masterclass of Destruction, der Zerstörung, haben wir erlebt. Und jetzt im November in Belém, wir haben es nicht geschafft, innerhalb der 1,5 Grad zu bleiben. Das ist ein moralisches Versagen und eine tödliche Vernachlässigung dessen, was wir und was unser Auftrag als Menschheit ist. Man kann das auch wirtschaftlich fassen. Und in Österreich war es das Finanzministerium, das interessiert war, wie viel wird uns denn der Klimawandel auf Dauer kosten? Wie viel sollen wir für die langfristige Budgetprognose im Bundesbudget vorsehen? Es gab dann eine Ausschreibung und es war ein Forschungsprojekt, das 18 Teams hier interdisziplinär zusammengesetzt bearbeitet haben, 2 Jahre lang. Cost of Inaction hat es geheißen. Und das Ergebnis war, dass wir im Jahr 2050 zwischen 5 und 12 Milliarden pro Jahr hier jedenfalls an Schäden haben, wenn wir allein die nehmen, die wir schon quantifizieren können. Und wir sehen hier über die Bereiche verteilt Gesundheit, also vorzeitige Todesfälle durch Hitzewellen, aber auch Katastrophenmanagement. Wir haben ja nur jene aus Fließgewässern, aus Hochwässern, aus Fließgewässern, Flüssen untersucht, aber auch in allen anderen Bereichen Schäden. Bei Gebäuden sehen wir hier auch, dass es auch Vorteile gibt, also diese 5 bis 12 Milliarden sind eine Nettogröße. Warum gibt es Vorteile? Weil wir weniger Heizenergie im Winter aufwenden müssen. Also sowas, wie wir jetzt gerade diese Woche, diese letzten zwei Wochen hatten, ist ja schon relativ selten in den letzten Jahren. Und damit haben wir tendenziell durch eine wärmere Durchschnittstemperatur auch weniger Heizaufwendungen im Winter. Das sind die Herausforderungen der planetaren Grenzen. Und in Angesichts dieser Herausforderungen hat sich die Weltgemeinschaft im Rahmen der UNO Ziele gegeben, die Nachhaltigkeitsziele. 2015 im September unterzeichnet. Ziele, die ich gerne so strukturiert diskutiere. Zunächst einmal gibt es Ziele, die die Biosphäre betreffen. Also Leben auf dem Land, Leben unter dem, im Wasser, die Wasserversorgung, sanitäre Anlagen und Klima. Das ist die biophysikalische Umwelt, die wir als Menschen stark gestalten, stark beeinträchtigen. Und die gilt es zu erhalten, damit unsere Gesellschaft eine Lebensbasis hat. Die gesellschaftlichen Ziele, keine Armut, kein Hunger, nachhaltige Städte, saubere Energie für alle zum Beispiel. Und als Mittel, um diese gesellschaftlichen Ziele zu erreichen, haben wir auch ein Wirtschaftssystem, das wir so gestalten wollen, dass es, und das werden wir dann noch diskutieren, nachhaltiges Wirtschaftswachstum, dass es Konsum- und Produktionssysteme gibt, die sauber sind, dass es auch weniger Ungleichheit gibt und insgesamt das letzte Ziel dann eines der internationalen und überhaupt Kooperation der Zusammenarbeit zwischen den Akteuren, die diese Ziele sicherstellen sollen. Diese Nachhaltigkeitsziele haben wir uns 2015 gegeben, das heißt Agenda 2030. Wir haben genau definiert auf internationaler Ebene, was wir bis 2030 erreicht haben wollen. Und ich komme dann auch noch zu einer Publikation, wo wir uns ansehen, wie viel wir schon erreicht haben, 10 Jahre nach Beschluss dieser Ziele und wie viel noch offen ist. Diese Herausforderung führt dazu, dass wir unser Wirtschaftssystem umstellen müssen, weil wir einige planetare Grenzen, 7 bereits quantifiziert, überschritten haben. In gleicher Weise weiter zu wirtschaften, würde es uns nicht ermöglichen, dauerhaft unsere Lebensgrundlagen noch erhalten zu sehen. Was sind Elemente zur Zukunftsfähigkeit? Wie haben wir auf diese Herausforderungen geantwortet? In der ersten Phase, in den 70er Jahren, haben wir erkannt, Sie erinnern sich, Club of Rome zum Beispiel und Waldsterben. Es gab einiges schon an Herausforderungen. Wir haben damals eher auf Einzelfragen geachtet, haben stufenweise Maßnahmen getroffen seit den frühen 70er Jahren. In Österreich jetzt als Beispiel 1980 das Dampfkessel-Emissionsgesetz, weiterentwickelt dann 1988 das Luftreinhaltegesetz für Kesselanlagen. Da waren die Emissionsmengen für Schwefeldioxid und für Stickoxide geregelt. Was war der Erfolg? 1980 Dampfkessel-Emissionsgesetz eingeführt und die SO2-Emissionen sind wirklich bis 1990 dramatisch gesunken, also von 350 Tonnen, 1000 Tonnen in Österreich auf 50.000 Tonnen und immer noch weiter gesunken. Wir haben da jetzt in den letzten Jahren weitere Reduktion und das Ziel 2030 sind noch einmal um 80% gegenüber 2005 zu senken, also 5,2 sollen es dann nur mehr sein. Das heißt, wir waren da wirklich sehr erfolgreich im Luftreinhaltegesetz für Kesselanlagen zum Beispiel 1988 gab es Grenzwerte für Dioxine, Stickoxide, Furane und einen Boom auch, das hat nur Österreich und Niederlande so strikt gehabt, ein Boom in Anlagentechnik und Abluftreinigung. Wir sind wirklich Exportweltmeister auch in diesen Technologien dann geworden. Und im Land deutliche Absenkung dieser toxischen Äquivalente, also innerhalb von 5 Jahren, von 89 ist es in Kraft getreten, bis 94 waren es nur mal 29 Gramm. Man schätzt, dass es 5 Jahre vorher etwa 10-mal so viel war. Man weiß es nicht genau, weil man 1988, als es erlassen wurde, das noch gar nicht so genau messen konnte. Die meisten Techniker haben geglaubt, das ist ein Druckfehler im Gesetz, ein Tippfehler. Man hat aber dann recht schnell auch die Messinstrumente entwickelt und hat hier wirklich die Luftqualität deutlich erhöht. Phase 1. Phase 2, ein ganzheitlicheres Ziel, und Sie kennen die Definition der Nachhaltigkeit aus dem Brundtland-Report. Eine Entwicklung wollen wir sicherstellen, die den Ansprüchen der Gegenwart gerecht wird, ohne die Fähigkeit zukünftiger Generationen zu beeinträchtigen, ihre eigenen Bedürfnisse zu befriedigen. Das war erstmals in einem internationalen breit akkordierten Dokument, politischen Dokument hier enthalten. Und in diesem Dokument stand auch, dass man 5 Jahre nachher eine Konferenz einberufen will, um zu überprüfen, wie es denn mit der Erfüllung dieser Ziele aussieht. Das war dann 1992 die World Conference on Environment and Development in Rio de Janeiro. Und dort wurden unter anderem 3 Konventionen entweder schon abgeschlossen oder vorbereitet. Jene zu Klima, Klimarahmenkonvention, jene zur Biodiversität und jene zur Eindämmung der Wüstenbildung. Als Folge dann zunehmend vernetztere Aktivitäten. Man hat innerhalb der UNO dann die Jahrtausendziele zur Verringerung der Armut sich zum Ziel genommen, wirklich die Armut in den 15 Jahren von 2000 bis 2015 halbiert. Und 2015 als neues Ziel dann die Sustainable Development Goals eben ausgeweitet über Armut hinaus auch breiter in all diese Nachhaltigkeitsdimensionen, wie wir sie zuvor schon kurz gesehen haben. Wenn wir jetzt wissen, dass wir 2025 im Vorjahr bereits 7 planetare Grenzen überschritten haben, dann ist das Verständnis der Nachhaltigkeit einfach nur eine Balance herzustellen zwischen Verbrauch und Erneuerung. Wir sollen keinen zusätzlichen Schaden verursachen, zu wenig. Denn wir haben zahlreiche planetare Grenzen bereits überschritten oder das Ressourcenkonto ist geplündert. Das heißt, wir müssen diese Brundtland-Definition aus dem Jahr 1987 jetzt neu denken. Es geht um das Wiederaufbauen, es geht um das Regenerieren der zahlreichen erschöpften Ressourcen und Verbindungen. Es geht darum, in unsere nachhaltigen Entwicklungspläne das zu integrieren und die Beziehung zwischen Mensch und Natur neu zu definieren. Ja, und jetzt sind wir bei regenerativen Wirtschaften. Schauen wir uns an. Wie sieht das aus? Was haben wir da als Vision? Einige Kernelemente. Es geht um eine ganzheitliche Betrachtung. Es geht nicht mehr nur um einfach nur Luftschadstoffe zu senken, sondern es geht gleichzeitig eben auch um soziale Ziele zum Beispiel. Es geht um das Anerkennen, dass ineinander verschachtelte Systeme unterschiedlicher Größenordnung zu gestalten sind. Sowohl hier in der Stadt Graz, sowohl bei uns zu Hause im Garten, als auch global. Sowohl biophysikalisch als auch im rechtlichen Rahmen. Es geht um einzigartige Ausgangssituationen an jedem Ort und mit jeweils involvierten Personen, auf die wir Lösungen abstimmen. Und es geht darum, wirklich erkennen und fördern von Potenzial. Und das ist eben davon abhängig, welche Personen an welchen Orten wir auch haben. Es geht nicht ums Fehlersuchen, sondern es geht um kreativ, positiv in die Zukunft schauen. Ja, und da möchte ich jetzt einige Aspekte herausgreifen und auch, welche ökonomischen und sozialen Wirkungen mit Aspekten solch regenerativen Wirtschaftens verbunden sind. Und die Aspekte, die ich herausgreifen will, sind Kreislaufwirtschaft, das ist ein zentrales Element. Dann, wie sieht unsere Energiewirtschaft aus? Wie sieht es aus mit dem Imperativ ökonomischen Wachstums? Aber auch, brauchen wir ein Zusammenwirken mit Ansätzen der Spiritualität und zuletzt soziale Fragen, sozial ungleiche Betroffenheit. Wie gilt es, das einzubeziehen? Beginnen wir mit dem ersten, Kreislaufwirtschaft. Vormals Abfälle werden zu werthaltigen Einsatzstoffen. 75 Länder auf unserem Globus haben bereits Dokumente zur Kreislaufwirtschaft beschlossen. Österreich im Ministerrat 2022, die nationale Kreislaufwirtschaftsstrategie. Und wir haben hier mit Akteuren aus verschiedensten Bereichen, aus der Industrie, aus der Energie, der Zivilgesellschaft, dem Gebäudesektor, der Abfallwirtschaft, dem Verkehr und Governance und Politik, in Workshops uns zusammengesetzt und diskutiert und ausgearbeitet, wie könnte eine bessere Kreislaufwirtschaft im Jahr 2040 aussehen, so aussehen, dass wir dort wirklich netto null Treibhausgasemissionen haben. Welche Maßnahmen brauchen wir auf dem Weg dorthin? Und diese Maßnahmen haben wir dann implementiert in Simulationsmodellen unserer Wirtschaft und sehen, dass wir damit den Energiebedarf, und das ist jetzt die linke Grafik hier, vom Jahr 2020 bis 2050, wenn wir diese Netto-Null-Ziele erreichen wollen, würde ohnehin allein durch den Umstieg auf Elektrizität in der Mobilität zum Beispiel, aber auch in der Raumwärme, auf Wärmepumpen, aber auch in der Industrie, im Stahlsektor zum Beispiel, weg vom Koks hin zu aus erneuerbarem Strom produzierten Wasserstoff und andere Reinigungsmechanismen, um den Sauerstoff aus dem Eisenerz herauszubekommen. Derzeit nimmt in der Koks auf, das Kohlenstoff, und verbindet sich zu CO2. Dann würde der Wasserstoff sich verbinden mit dem Sauerstoff zu H2O und es würde Wasser wegrinnen. Mit diesen Kreislaufwirtschaftsmethoden können wir einen Energiebedarf, der sonst ungefähr auf dem Niveau von 2020 bleiben würde, um 20% senken und die Energiemenge, die wir damit erneuerbar herstellen müssen, deutlich absenken. Auch den Strom können wir damit, den wir produzieren müssen, verringern. Wir brauchen nicht so viele Windräder aufstellen, als wir es brauchen würden, wenn wir keine Kreislaufwirtschaft hier implementieren. Und spannend ist auch, was glauben Sie, heißt das für die Wertschöpfung, für das Bruttoinlandsprodukt, wenn wir hier mehr Kreislaufwirtschaft betreiben? Könnte man denken, naja, jetzt verbrauchen wir weniger Material, das BIP wird fallen. Es ist auch andersherum. Die Produkte, die wir jetzt produzieren, sind langlebiger, sind werthaltiger, sind daher teurer und wir haben insgesamt mehr Wertschöpfung. Und diese rechte Grafik hier zeigt die verschiedenen BIP-Effekte. Einmal, wenn wir es einfach nur mit technischen Lösungen machen, vor allem Elektrifizierung, und einmal ist das BIP wesentlich höher, wenn wir eben auch Kreislaufwirtschaft hier nützen, um den Energiebedarf zu senken. Und das ist noch bedeutender, wenn wir zusätzlich unterstellen, dass wir nicht alles, was wir wollen, an Energie aus dem Ausland so einfach hereinbekommen, dass wir nicht einfach den Wasserstoff importieren können aus anderen Ländern, wenn wir ihn selber nicht, wenn wir selbst mehr brauchen. Und das ist dieser rechte Bereich hier. Dort ist dieser Wertschöpfungszugewinn noch einmal größer, wenn wir sicherstellen, die Energiebedarfsreduktion gewährleisten zu können durch Kreislaufwirtschaft, wenn wir eben diesen Wasserstoff nicht so leicht aus dem Ausland bekommen und ihn sonst selber herstellen müssten im Inland. Also Kreislaufwirtschaft hat eine Reihe von Vorteilen, die wir hier zusammenfassen. Wir können damit Energieeinsparung von 20% erzielen in Österreich bis 2040. Die Struktur des Energiesystems verändert sich, wenn wir klimaneutral werden. Elektrizität wird die zentrale Energiequelle, es gibt aber auch Bedarf an synthetischen Gasen, Wasserstoff und Methan. Diese Reduktion der Energienachfrage hat auch positive wirtschaftliche Auswirkungen, weil wir höhere Effizienz in der Produktion haben, weil wir wertvollere Güter haben, weil wir mehr Güter auch produzieren, die dann wieder reparierfähig sind, reparaturfähig sind und damit auch mehr verfügbares Einkommen haben. Und das hilft auch den ärmeren Haushalten stärker. Der Übergang auf erneuerbare Energieträger, Photovoltaik zum Beispiel oder Windkraft, ist ja sehr stark kapitalintensiv. Also grundsätzlich gewinnen eher reichere Haushalte, denen diese Kapitalgüter gehören. Aber wenn wir auf Kreislaufwirtschaft setzen, wird auch Arbeit wieder mehr nachgefragt. Das heißt, das hilft hier auch stärker den ärmeren Haushalten. Schauen wir zur Energiewirtschaft, der Übergang auf Erneuerbare. Die gute Nachricht ist, wir haben jetzt wirklich eine Reihe von technologischen Durchbrüchen. Die Batteriekosten sind allein in den letzten 10 Jahren um den Faktor 8 gesunken, die Photovoltaikkosten um den Faktor 10 gesunken. Hier haben Sie eine Grafik der Entwicklung der Kosten der Photovoltaikpaneele seit 1976. Und die Kosten für Photovoltaikpaneele sind um 99,6% gesunken seit damals. Jede Verdoppelung, etwa alle 2 Jahre, haben eine Verdoppelung der Produktionsmenge, hat zu 20% Kostenreduktion geführt. Das ist eine logarithmische Skala hier, also noch einmal deutlich stärker. Auch organisatorisch neue Geschäftsmodelle, Sharing, institutionell, Ökologisierung der Nationalbanken, Präferenzen und Verhalten. Immer mehr Menschen wollen auf pflanzenbasierte Nahrung umsteigen. Oder der Economist hat einmal getitelt, im Jahr 2020 bereits, die Elektrizität des 21. Jahrhunderts, wie grüne Energie auch die Geopolitik verändern wird. Und das ist auch der Grund, warum Europa so stark war in Klimaschutzbemühungen, wir die schärfsten Klimaziele weltweit haben, weil wir so wenig fossile Energieträger haben und weil wir uns von dieser Abhängigkeit befreien wollen. Und das Glück, das wir haben, oder die Fügung oder das, was wir nützen können, wenn wir hier sehen, was derzeit global an Energie nachgefragt wird, ist das dieser Würfel hier, dieser kleine in der Mitte. Und wenn wir jetzt die erneuerbaren Energieträger ansehen, so bekommen wir jährlich an Sonnenenergie diesen großen gelben Würfel zur Verfügung gestellt auf unserem Planeten. Beziehungsweise Windenergie, Biomasse, Geothermie, Gezeitenkraftwerke und Wasserkraft. Das bekommen wir jährlich in diesen Mengen hier zur Verfügung gestellt. Brauche ich natürlich auch einen Aufwand, es zu nützen. Wir brauchen Materialien, um es zu nützen und es zu verteilen an der richtigen Stelle, wo wir es auch dann brauchen. Demgegenüber sind die fossilen Energiequellen und die sind hier abgebildet, nicht was wir jährlich bekommen, sondern was wir insgesamt auf unserem Planeten haben. Kohle, Gas, Öl und Nuklearenergie. Also die Erneuerbaren sind wesentlich reichhaltiger da. Ist es jetzt mit dem Übergang auf Erneuerbare schon geschafft, auch ein regeneratives Wirtschaftssystem zu haben? Nein, weil wir für die materiellen Einsatzstoffe für die Erneuerbaren noch keine Regenerativität haben. Materialien wie Kupfer, Lithium, Nickel, Neodym und andere seltenen Erden werden derzeit abgebaut, aber nicht in nachhaltiger Weise. Oft finanzieren sich auch Warlords daraus, also es sind sogenannte Konfliktmaterialien. Das heißt, in der Zeit heute geht es wirklich darum, die Energienachfrage zu reduzieren. Es ist wichtig, Kreislaufwirtschaft und andere systemische Ansätze, also eine bessere Raumplanung zum Beispiel, dass wir nicht so viel motorisierten Verkehr brauchen, sondern viel Fußläufigkeit haben, um einfach insgesamt die Energienachfrage zu reduzieren, damit wir sie als erneuerbar decken können und damit wir auch nicht so viel materielle Einsatzstoffe brauchen. Wenn wir noch ein bisschen in der Energiewirtschaft bleiben, so war früher, vor der industriellen Revolution, die wirtschaftliche Produktivität begrenzt durch die menschliche Arbeitsfähigkeit. Ein Mensch hat ungefähr 0,6 Kilowattstunden pro Tag und Person. Die industrielle Revolution hat dann den Einsatz fossiler Energie möglich gemacht. Das hat die Arbeitsfähigkeit, die wir als Menschen haben, vervielfacht. Ein Barrel Öl ist ungefähr 4 bis 5 Jahre menschliche Arbeitsleistung. In Österreich brauchen wir derzeit 16 Mal so viel an Energie als 1770. Ein regeneratives Energiesystem ist deswegen wohl nicht ohne Reduktion des Primärenergieeinsatzes, und zwar vor allem bei uns hier in Industrieländern erreichbar, weil wir sonst so viel Material brauchen würden, um diese Photovoltaikpaneele, Windräder etc. zu bauen, und auch das nicht schnell genug könnten, dieses System Aufbaudynamik, dass es jedenfalls klug ist, die Energienachfragemenge im Griff zu haben, zu reduzieren. Ich durfte bei den Regierungsverhandlungen, bei den vorletzten, 2019 dabei sein, und da waren 2 Parteien in der Diskussion, und es ging darum, können wir es schaffen, die Energiemenge, die wir in Österreich brauchen, zu reduzieren. Einige am Tisch sagten, ja, wir sollen es reduzieren auf die Hälfte. Andere sagten, na, das geht nicht, da zerstören wir unsere Wirtschaftskraft, wenn wir nicht ausreichend Energie verfügbar haben. Ich habe mich dann am Abend hingesetzt und habe mal angeschaut, wie das damals, stand damals 2005 bis 2017, die europäischen Länder, wie das ausgesehen hat. Und wir sehen hier, das Bruttoinlandsprodukt ist in all diesen 27 Ländern gestiegen. Kann ich jetzt nicht lesen, ein Land. Ja. Und das ist blau und orange ist die Menge an Primärenergie von 2005 bis 2017. Wir sehen, die ist in fast allen Ländern gesunken. Das heißt, wir haben Länder, die Schweden zum Beispiel, die starkes BIP-Wachstum haben und in der gleichen Zeit eine absolut abnehmende Energienachfrage. Österreich hat ungefähr, also hat null Energienachfrageveränderung gehabt in der Zeit, aber auch ein positives BIP-Wachstum. Das heißt, wir haben das in der EU sogar schon, dass wir wachsende Wirtschaft hatten bei abnehmender Energiemenge in fast allen Ländern. Norwegen ist da anders und Polen und Estland. Ja, das war das Energiesystem. Also wir, diese Energieeffizienz systemisch ist zentral, dass wir die weiter voranbringen. Und wir sehen in der Vergangenheit, wir haben da bereits in Europa vor allem schon gute Fortschritte gemacht. Ich komme zum nächsten Punkt, ökonomisches Wachstum. Brauchen wir das oder können wir uns das überhaupt noch leisten? Eines der Nachhaltigkeitsziele, das 8. sagt, wir brauchen gute Arbeitsbedingungen und ökonomisches Wachstum. Wir haben vor kurzem mit Friedrich Sandner, dem Vorstandsvorsitzenden von der Anton Paar, einer Messtechnikfirma hier in Graz, ein Absolvent der Uni Graz in Psychologie, diskutiert. Und er sagt, aus seiner Sicht ist das ein Widerspruch, nachhaltiges Wirtschaftswachstum. Weil Wirtschaftswachstum heißt mehr Materialbedarf und wir müssen ja aufgrund der Überschreitung der planetaren Grenzen den Materialbedarf senken. Dort, wo es dann für ihn auflösbar wird, dieser Widerspruch, ist das 9. SDG und das sagt Innovation. Die planetaren Grenzen sagen uns, die Menge materialen Durchsatzes muss sinken, also dass Innovation, das Ziel muss sein, der Innovation ist kleine Richtung vorgegeben, diesen materiellen Durchsatz zu senken. Wachstum allein der Wertschätzung ist natürlich möglich, wenn wir einfach Theaterstücke produzieren, die immer mehr wertgeschätzt werden. Das wäre möglich, aber wir brauchen weniger materieller Durchsatz. Klar ist auch, wenn wir wirklich auf diese Post-Growth-Transformation warten, wo wir dann kein Wachstum mehr haben, oder zumindest kein Wachstum in den herkömmlichen Größen, es geht ja eigentlich darum zu schauen, was wollen wir wirklich, das kann ja ruhig wachsen, aber es darf eben nicht der materielle Durchsatz wachsen. Wir brauchen die regenerative Transformation des Produktionssystems schon vorher, bevor wir noch unser Gesamtsystem umgestellt haben. Wir müssen zumindest parallel beginnen, zu investieren in Erneuerbare, ins Elektrizitätsnetz und in klimaneutrale Güterproduktion. Ich möchte jetzt ein Beispiel bringen mit ökonomischem Wachstum, in welcher Art ökonomisches Wachstum uns nicht hilft und wo wir dort in einen anderen Wachstumspfad übergehen können. Und zwar möchte ich ein Ernährungsbeispiel herausgreifen. Das weltweite Produktionssystem in der Ernährung. In Österreich bekommen wir viel unseres Tierfutters, auch aus Lateinamerika, konkret aus Brasilien, Soja. Und ich nehme sie jetzt mit nach Bahia, eine Provinz im Osten Brasiliens. Dort gibt es eine Landschaftsform, den Cerrado, eine Graslandschaft und Wälder, ist überhaupt die artenreichste Savanne der Welt. Sie sehen hier zum Beispiel jetzt gleich einen Papagei. Und diese Savanne sichert auch die Quellen der Flüsse für ganz, also für zwei Drittel der Flüsse Brasiliens, weil das ein Boden ist, der 2,5 Kilometer mächtig Quarzgestein ist, wo der Regen recht reichhaltig dort fällt, gereinigt wird, sich in zwei Aquiferen ansammelt und dann diese Flüsse speist. Eine Gegend, wo wir 8 Monate lang keinen Regen haben, 4 Monate lang fällt der Regen und sammelt sich eben in dieser bewachsenen Fläche an, wird gespeichert dort. In den letzten Jahren hatten wir starke Abholzung dieses Cerrado. Sie sehen hier Bilder aus dem Jahr 2000, 2008, 2012, 16, 20 und 22. Und die Orangenflächen sind die Flächen, die abgeholzt wurden. Und wenn man den Cerrado abholzt, um dort zum Beispiel Soja anzubauen, aber auch Mais und andere Pflanzen, dann führt das dazu, dass wir durch die starke Sonneneinstrahlung, 2800 Stunden Sonne, sehr viel Verdunstung haben. Und die Landwirte bringen dann dort Gips aus, um das Wasser zu speichern in der oberen Schicht und weiter für die Pflanzen verfügbar zu halten. Das Wasser fließt, geht nicht mehr in die Aquifere. Und damit werden die Aquifere, diese Wasserlager, kleiner und speisen nicht mehr die Flüsse. Wir haben hier eine Karte dieses Gebiets, wo aufgetragen ist, welche Flüsse bereits vertrocknet sind. Das sind alle schwarzen Striche hier, also alle schwarz markierten Flussläufe, werden als Aqua Mortis bezeichnet. Und die roten sind bereits in kritischem Zustand. Durch diese Veränderung des Cerrado hat man hier eine deutliche Verringerung der Wassermengen in den Flüssen. Wie kamen die Flächen zu denen, die jetzt dort Soja anbauen? Sehr stark durch Grundbuchfälschungen. Die ursprüngliche Bewirtschaftungsform war über 200, 300 Jahre Familienlandwirtschaft, Kleinbauern, die dort ihr Vieh geweidet haben. Und dann kommt ein Großgrundbesitzer mit einem Dokument und sagt, so, das Grundbuch sagt, das ist mein Land, ihr müsst da jetzt weg, kommt gleich mit seinen Sicherheitskräften, meistens Polizisten, die in der Freizeit von ihm angestellt werden, und vertreibt über die Zeit diese bisherigen Landnutzer. Manchmal bekommen sie es über Gericht wieder zurück, wenn sie klagen, oft aber gelingt ihnen das nicht, entweder weil sie vorher bereits durch Gewalt vertrieben wurden, bis das Gerichtsverfahren abgeschlossen ist, oder weil Richter tendenziös arbeiten, bestochen sind oder versetzt werden, wenn sie nicht im Sinne der derzeit politischen Mächtigen handeln. Ein Beispiel, so eine Grundbuchmatrikelnummer dort, hat ursprünglich 4 Hektar gehabt, mittlerweile sind in der gleichen Grundbuchnummer 1,2 Millionen Hektar eingetragen. Und das ist die Herausforderung, der diese Gemeinschaftsweiden gegenüberstehen, Fecho de Pasto, also hier eine Kuhherde beispielsweise, wo 32 Familien, die in diesem Dorf, Praia heißt das Dorf dort, wohnen und diese Gemeinschaftsweide hier nutzen. Eine Gemeinschaftsweide und sie haben auch dort zum Beispiel an einer Wasserstelle so für das Wochenende auch so Sonnenschirme aufgebaut. Extreme reichhaltige Biodiversität. 32.400 Hektar für diese Familie, also viel größer als österreichische Landwirtschaften, viel extensiver. Das Vieh wird hingetrieben, Früchte und Obst werden geerntet, medizinische Substanzen werden gewonnen und Bauholz wird verwertet, zum Beispiel für diesen Veranstaltungsraum hier. Und ich durfte eben im November, Dezember dort besuchen, diese Projekte oder diese Gemeinschaften. Und sie haben uns dann auch eine Karte gezeigt, wo eingezeichnet war, welche Konflikte, Landrechtskonflikte dort gerade akut sind. Rot sind hier Grundbuchfälschungen und die sind hier eingezeichnet. Also das ist dieser kleine Teil hier von Bahia, im Westen Bahias. Ist hier vergrößert und wir sehen da, welche Landrechtskonflikte dort bereits derzeit sind. Und es ist zu befürchten, dass die Unterzeichnung des Mercosur-Abkommens zwischen den lateinamerikanischen Staaten und der EU die Entwaldung vorantreibt, dass weitere Flächenumwandlungsdruck hier entstehen wird. dass die Nachhaltigkeitsverpflichtungen derzeit eher ein unverbindlicher politischer Dialog sind, anders als zum Beispiel die Richtlinie in der EU zur Vermeidung der Entwaldung, dass Klimaziele unterbunden, untergraben werden, weil kohlenstoffintensive Güter hier hereinkommen, dass die Landwirtschaft intensiviert wird, dass Landrechte der traditionellen Kleinbauern, aber auch der Indigenen weiter gefährdet werden. Konkret werden auch die Zölle auf Autos gesenkt, mit Verbrennungsmotor werden daher mehr verwendet werden. Die EU sagt, ja, wir haben ohnehin parallel dazu abgesichert, eine Verordnung, eine Direktive, die die Entwaldung verringern soll, also dass in der EU keine Produkte verkauft werden dürfen, die irgendwo auf unserem Planeten zur Entwaldung geführt haben. Also dass das Soja nicht verkauft werden darf, wenn es zur Entwaldung geführt hat. Dazu ist zu sagen, dass der Geltungsbereich dieser Richtlinie nur auf geschlossene Wälder derzeit definiert ist, also auf den Amazonas zum Beispiel, und dass der Cerrado als Other Wooded Land gilt und gar nicht erfasst ist. Also den Cerrado schützt diese Entwaldungsrichtlinie nicht. Ich komme zum nächsten Punkt, zur Spiritualität. Die Verbesserung der Lebensbedingungen für alle Menschen war eine der wesentlichen Ziele des sogenannten technoökonomischen Paradigmas, dem wir in den letzten 200 Jahren seit der industriellen Revolution gefolgt sind. Und der Philosoph Mannstetten und der Ökonom Malte Faber schließen dann in einer Dokumentation, auf die ich gleich komme, dass der Möglichkeitsraum menschlichen Wissens schien durch kein Maß außerhalb des Menschen begrenzt zu sein. Und dass das zu Problemen führen kann, haben schon klassische Philosophen, Platon und Aristoteles, hier herausgearbeitet, wenn nämlich die charakterliche Disposition des mehr und mehr Habenwollens vorliegt, hat Aristoteles zum Beispiel gezeigt, dass dann das wahrhaft gute Leben, Eudaimonia, gutes Leben, gefährdet ist, weil die Sorge um die Vermehrung der Mittel des Lebens lässt das eigentliche Ziel, ein gutes Leben zu führen, in den Hintergrund rücken. Und diese beiden Autoren, Faber und Mannstetten, zeigen auch, dass diese Idee von Kontrolle und Steuerung der Zukunft durch den Menschen auch im wissenschaftlichen Nachhaltigkeitsdiskurs immer mehr in Frage gestellt wird, dass der Mensch möglicherweise nicht diese volle Kontrollmöglichkeit und Steuerungsmöglichkeit hat. Und sie zeigen, Malte Faber war auch im Vatikan eingeladen zur Diskussion 2 Jahre lang mit einer Gruppe ökologischer Ökonomen, wie sich wissenschaftliche Erkenntnis und die Aussagen der Enzykliker des Papst Franziskus Laudato Si, Sozialenzykliker, die sich der Umweltfrage auch widmet, zueinander verhalten. Und seine Schlussfolgerung war, dass Laudato Si aufzeigt, wie mit Halt und Orientierungslosigkeit, mit Verlust der Verbindung zum Ursprung, auch die Verbindung zum eigenen innersten Potenzial verloren geht. Und dass es eben hier wichtig ist, ergänzend zum wissenschaftlichen Diskurs, auch auf der spirituellen Seite, am Beispiel jetzt von Laudato Si, das hier aufgezeigt wird, wie die Orientierung auf das Wesentliche hin, das Vertrauen auf mögliche Änderung dazu führen kann, dass dieses Vertrauen die Menschheit befähigt, mit Geduld und Ausdauer die Aufgabe dieses Jahrhunderts anzugehen. Ich komme zum letzten Aspekt, sozial ungleiche Betroffenheit. Wir können Umweltpolitik machen, indem wir bestimmte Produkte, bestimmte Prozesse einfach verbieten, oder wir können sie verteuern, damit sie eher einen Anreiz haben, wir als Konsument diese nicht zu kaufen. Geringverdiener sind davon stärker betroffen. Warum? Wenn ich zum Beispiel ein Verbrennungsauto verbiete und nur mehr E-Auto zulasse, E-Autos sind immer noch etwas teurer, dann tun sich ärmere Haushalte schwerer, so eine Investition zu tätigen. Wenn fossile Energie bepreist wird, tun sich ärmere Haushalte deswegen schwerer, weil ein größerer Teil ihres Einkommens in zum Beispiel Heizung fließt und dies überwiegend fossil als von reichen Haushalten. Wie kann ich niemanden zurücklassen? Wie kann ich hier auch auf soziale Fragen adäquat eingehen? Ersatz anbieten. Ich muss schauen, dass wir eben wirklich günstigen öffentlichen Verkehr haben, dann brauche ich den PKW nicht mehr. Bei den Bepreisungsmaßnahmen gezielt rückverteilen, damit vor allem ärmere Haushalte auch wieder Geld zurückbekommen in Phasen, wo wir Umweltsteuern einführen. Und in Österreich haben wir hier die durchschnittliche CO2-Nachfrage oder implizit in den Gütern drinnen ist von den 10 Einkommensklassen. Und wenn wir jetzt hier eine Steuer einführen und jedem pro Kopf gleich viel zurückgeben, dann bekommen ärmere Haushalte, die ja absolut viel weniger fossile Energie einkaufen, auch wenn es relativ in ihrem Budget einen größeren Anteil ausmacht, bekommen mehr zurück, als ihre Ausgaben steigen. Bei reichen Haushalten ist das umgekehrt. Das war also das Wesen des Klimabonus, der leider auch im Bereich der Unterstützung der Ärmeren wieder abgeschafft wurde im Zuge der Budgetkonsolidierung. Ja, ich komme zum letzten Teil. Handeln konkret. Wie gelingt der Weg? Können wir jeder als Einzelne was tun oder müssen wir darauf warten, bis die Regierung neue Gesetze macht? Ich glaube, beides ist wichtig. Als Einzelperson zu arbeiten und wenn ich gefragt werde, was kann ich als Einzelner tun, dann sage ich oft, das ist eine Frage der Ehre. E-H-R-E. Was esse ich? Wie heize ich? Wie bewege ich mich fort? Also wie reise ich? Und wie langlebige Güter kaufe ich ein? Wenn ich hier klug handle, baue ich auch Resilienz auf, dann trifft mich so ein Erdgasschock, Preisschock wie nach dem Ukraine-Überfall Russlands nicht mehr. So stark zumindest. Also ja, klein anfangen, aber es gibt natürlich eine enorme Kraft von Privilegien, von Institutionen. Und das heißt, ich brauche wirklich auch das kollektive Handeln, um Gesetze zu ändern, um als Gruppe zu handeln. Der ehemalige Bürgermeister von Curitiba sagt, das Ideal vorstellen, das was heute möglich ist, tun. Die Wurzeln einer großen Transformation liegen in einer kleinen. Ich brauche für systemische Probleme wirklich auch systemische Lösungen und vor allem ist wichtig, dazu eine geteilte Vision zu haben. Und wir haben das vor ein paar Jahren in diesem Raum erlebt. Am Anfang der Covid-Krise sind wir zusammengesessen und haben überlegt, warum passiert bei Covid so viel, so viele politische Maßnahmen und beim Klimaschutz nicht? Und die Schlussfolgerung von den dort Anwesenden, das waren Leute aus dem Kunstbereich, Leute aus der Versicherungswirtschaft etc., war, weil wir die gemeinsame Vision nicht haben. Bei Covid wussten wir ja, wir wollen Gesundheitseinschränkungen, also wir wollen Todesfälle vermeiden, aber beim Klimaschutz, und wir haben nicht dieses starke Zukunftsbild, wo wollen wir eigentlich hin? Wenn wir das hätten, dann würden wir dorthin ziehen. Es war auch die steirische Klimakoordinatorin dabei und sie hat gesagt, wir brauchen in der Steiermark ohnehin ein neues Klimaschutzgesetz. Lass uns so einen Visionsprozess machen. Das haben wir dann hier im März 2022 gemacht. Hat Klima-Neuzeit.at geheißen. Ein Wochenende waren hier 50 in Bürgerratsform zufällig ausgewählte Bürgerinnen der Steiermark. Und ich zeige Ihnen da jetzt einen kurzen Film. Am Anfang die damalige Landesrätin für Klima.
1: "24-Stunden-Challenge" auch zu Ergebnissen und Erkenntnissen gekommen zu sein.
2: Bauen und das einbauen. Wir bauen uns nur Probleme und manchmal frage ich mich, wie kommen wir da raus?
3: Nicht irgendeine, die beste aller Welten.
4: Große Zustimmung, nächste Person.
5: Bei dir dein eigenes Auto zu kaufen, das ist okay. Dann werden es die Leute machen. Aber es darf nicht kein Zwang sein. Ja?
6: Es ist 2040 und all das ist Realität und wird von allen Bürgern in der Steiermark und vor allem auch allen Bürgerinnen, hallo, getragen. Danke.
0: Und das Schöne an dem Prozess war, am zweiten Tag in der Früh ist eine Teilnehmerin herkommen und hat gesagt, sie ist noch schon lange nicht mehr so energiegeladen, so schnell mit dem Rad rausgefahren wie an dem Abend vorher, weil sie draufgekommen ist. Klimawandel, das ist nicht, oh, da wird es schlimm jetzt und wir müssen uns fürchten, sondern es liegt an uns, wie wir die Zukunft gestalten wollen. Es liegt an uns, wir können uns aussuchen, wie wir leben wollen in Zukunft. Das ist eine spannende Aufgabe. Und diese Vision damals entwickelt, eignet sich auch als Prozess in anderen Unternehmen, Gemeinden, Familien. Frei nach Georg Hegel, ist die Vorstellung revolutioniert, so hält die Wirklichkeit nicht stand. Und zeitlich möchte ich jetzt nur mehr da drüber springen, dann über die nächsten, oder vielleicht das eine mache ich noch, dieses hier. Diese Stufen der Transformation. Am Anfang heißt es, ah, das sind Exoten, wer sich da vegan ernährt zum Beispiel. Dann vielleicht schon in der nächsten Stufe, ja, eigentlich habt ihr ja recht, aber das wird nie funktionieren. Und dann, irgendwann passiert der Wandel, was? Ihr seid noch nicht dabei. Und letztlich, wie konnten wir jemals nur denken, dass wir nicht mit Photovoltaik unseren Energiebedarf decken können? Ja, da springe ich jetzt drüber aus Zeitgründen und schließe vielleicht, die beste Zeit, einen Baum zu pflanzen, ist Jahrzehnte zurück, die zweitbeste ist aber heute. Materialien, die Folien werden ja dann zugänglich, sie können unter Klimawissen, unter Wegener Center Verlag, Scientific Research Reports sich ansehen, aktuelle Statements und das Climate Change Center Austria hat auch Factsheets, Pressemeldungen, also das sind reichhaltige Quellen. Eine Quelle habe ich auch noch mitgebracht, und zwar, weil wir letztes Jahr 10 Jahre Laudato Si, 10 Jahre SDGs und 10 Jahre Klimaübereinkommen hatten, habe ich gemeinsam mit Thomas Gremsel hier aus der Uni Graz, aus der Theologie, über die Sorge für das gemeinsame Haus Menschen gefragt, einerseits Wissenschaftlerinnen und andererseits Praktiker, zurückzublicken, was ist in den 10 Jahren gelungen, was noch nicht. Das können Sie online abrufen. Und für die, die hier im Raum sind, ich habe ein paar Restexemplare auch mit, die liegen dann draußen am Informationstisch auf, können Sie sich gerne mitnehmen. Wie sieht es mit der Umsetzungsgeschwindigkeit aus? Osterparade in New York 1900 auf der linken Seite, Fifth Avenue, lauter Pferdekutschen. Auf der rechten Seite, 13 Jahre später, lauter Autos, ein Suchbild, irgendwo ist glaube ich noch eine Pferdekutsche. Also in 13 Jahren völlige Veränderung. Jetzt haben wir ein bisschen mehr vor, als nur den Verkehr zu ändern. Jetzt müssen wir auch die Produktionssysteme, das Wohnen ändern. Aber die Möglichkeiten sind da, und wenn wir die Vision haben, dann ziehen wir auch alle in die gleiche Richtung. Die Literatur können Sie auf den Folien entnehmen, und ich sage ganz vielen Dank für Ihre Aufmerksamkeit und freue mich jetzt auf den Austausch und Diskussion, dass wir in einzelne Themen noch tiefer hineingehen. Danke.
7: Dankeschön.

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